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1: Ich bin Florian Klaus. Zehntausende sind in Erfurt gegen die AfD auf die Straße gegangen. Bei einer Kundgebung hat unter anderem auch die Chefin des Gewerkschaftsbunds Fahimi gesprochen.
2: Für uns ist klar, von der ersten Stunde an stehen Gewerkschaften in der ersten Reihe, wenn es um den Kampf gegen Rechtsextremismus und Faschismus geht.
1: Fahimi hat ein Verbotsverfahren gegen die AfD gefordert. Anlass für die laut Polizei weitgehend friedlichen Proteste war der Bundesparteitag der AfD in der Stadt. Dort sind Alice Weidel und Tino Chrupalla als Spitzenduo wiedergewählt worden. Die Erfolgsgeschichte Deutschlands ist laut Friedrich Merz nicht auserzählt. Der Bundeskanzler hat beim Landesparteitag der NRW-CDU zu Optimismus aufgerufen. Zu Kritikern seines Reformkurses sagte er, dass Kulturpessimisten, Untergangspropheten, Nöler, Nörgler und empörte Berufskritiker wegtreten sollten. Kritik gibt es aktuell unter anderem wegen der härteren Regeln für Krankschreibungen, die kommen sollen. 1,5 Wochen nach den schweren Erdbeben in Venezuela werden immer noch Leichen aus den Trümmern geborgen. Die Zahl der Toten ist inzwischen auf fast 3.000 gestiegen. Außerdem wurden mehr als 16.500 Verletzte registriert. Nach offiziellen Angaben haben mehr als 16.000 Menschen durch die Beben ihr Zuhause verloren. Gut 4 Monate nach der Kommunalwahl in Bayern wird wegen der Wahlfälschung in Wilfershausen an der Saale heute nochmal gewählt. Etwa 1.300 Einwohner des Dorfes im Landkreis Rhön-Grabfeld können bei der Wahl des ersten Bürgermeisters nochmal abstimmen. Zur Wahl stellt sich nur eine Kandidatin, es können aber andere Namen eingetragen werden. Die Neuwahl ist nötig, weil der frühere Bürgermeister zugegeben hatte, Wahlunterlagen manipuliert zu haben. Nach dem Sieg gegen Deutschland bei der Fußball-WM hat es Paraguay auch Frankreich nicht leicht gemacht. Ein Elfmetertor des Starstürmers Kylian Mbappé hat aber für einen 1:0-Erfolg der Franzosen gereicht. Damit stehen sie jetzt wie auch Marokko im Viertelfinale. Die Marokkaner hatten Co-Gastgeber Kanada vorher mit 3:0 geschlagen.
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3: Hier die aktuellen Meldungen von den Straßen bei uns in der Region. Fahrt auf der A93 Holledau in Richtung Regensburg besonders vorsichtig. Zwischen den Anschlussstellen Hausen und Saalhaupt kommt es zu Behinderungen durch eine ungesicherte Unfallstelle auf der Fahrbahn.
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4: Von Nordwesten her strömen immer mehr Wolkenfelder zu uns. Insgesamt bleibt der Sonntag ziemlich bewölkt. Dazwischen lurt mal kurz die Sonne durch. Es fällt aber auch vereinzelt etwas Regen. Trotzdem bleiben die Temperaturen eher im sommerlichen Bereich mit rund 25 Grad in der Region. Und ganz ehrlich sieht dann auch der Wochenstart aus.

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1: Hier die aktuellen Meldungen von den Straßen bei uns in der Region. Fahrt auf der A93 Holledau in Richtung Regensburg besonders vorsichtig. Zwischen Hausen und Saalhaupt kommt es zu Behinderungen durch eine ungesicherte Unfallstelle auf der Fahrbahn.

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1: Ich bin Florian Klaus. Der Verfassungsschutz stuft mehrere Landesverbände der AfD als gesichert rechtsextrem ein. Auf Bundesebene läuft ein Rechtsstreit, ob die Einstufung zulässig ist. AfD-Chef Chrupalla will in Zukunft verhindern, dass der Verfassungsschutz die Partei beobachten kann.
2: Wir wollen die Innenministerien, wenn wir die Wahlen gewinnen in Ostdeutschland, natürlich stellen. Und dann werden wir uns auch dem Thema Verfassungsschutz annehmen. Und weil dann ist es eine weisungsgebundene Behörde. Und wir werden dafür sorgen, dass politische Parteien in diesem Land nicht mehr beobachtet werden können.
1: Das hat er bei Phoenix gesagt. Chrupalla ist gemeinsam mit Alice Weidel an der Spitze der AfD wiedergewählt worden. Am Rande des AfD-Parteitags haben Zehntausende dagegen protestiert. Dabei ist es laut Polizei, abgesehen von kleineren Auseinandersetzungen, weitgehend friedlich geblieben. Bundesumweltminister Schneider, der selbst aus Erfurt stammt, hat den Zusammenhalt der Demonstranten vor Ort gelobt. Er sagte, die AfD sei kein Ostphänomen, sondern ein Thema, das ganz Deutschland bedrohe. Die Bundesärztekammer findet es gut, dass die Bundesregierung Tabak und bestimmte alkoholische Getränke stärker besteuern will. Aus ihrer Sicht sollten die Maßnahmen aber weitergehen. Auch die Steuern auf Bier und Wein sollten aus ärztlicher Sicht steigen, heißt es in einer Mitteilung. Damit solle verhindert werden, dass Leute darauf ausweichen, wenn etwa Spirituosen teurer werden. So könnte demnach der Alkoholkonsum insgesamt gesenkt werden. Die bayerische Polizei hat knapp 1.300 neue Beamte. Sie sind in Nürnberg vereidigt worden. Unter den rund 7.000 Menschen bei der Zeremonie war auch Ministerpräsident Söder. In seiner Festansprache betonte er, dass die Polizei für Sicherheit sorge. Denen, die sich für den Beruf entscheiden, gebühre größter Respekt, so der CSU-Chef. Bei der Fußball-WM stehen die ersten Viertelfinalisten fest. Für Paraguay ist nach dem Sieg gegen Deutschland Schluss gewesen, aber auch für Frankreich war das Team ein unbequemer Gegner. Mit einem Elfmeter hat Starstürmer Kylian Mbappé die Franzosen zum 1:0 und damit in die nächste Runde geschossen. Dort geht es gegen die Marokkaner, die Co-Gastgeber Kanada mit einem 3:0 aus dem Turnier geworfen haben.
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3: Hier die wichtigsten Meldungen von den Straßen bei uns in der Region. Fahrt auf der A93 Holledau in Richtung Regensburg besonders vorsichtig. Zwischen den Anschlussstellen Hausen und Saalhaupt kommt es zu Verzögerungen durch eine ungesicherte Unfallstelle auf der Fahrbahn.
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4: Von Nordwesten her strömen immer mehr Wolkenfelder zu uns. Insgesamt bleibt der Sonntag ziemlich bewölkt. Dazwischen lurt mal kurz die Sonne durch. Es fällt aber auch vereinzelt etwas Regen. Trotzdem bleiben die Temperaturen eher im sommerlichen Bereich mit rund 25 Grad in der Region. Und ganz ähnlich sieht dann auch der Wochenstart aus.

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1: Aktuell hätten wir für euch keine Störungsmeldungen vorliegen. Egal wo es hingeht, gute Fahrt.

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1: Ich bin Florian Klaus. Trotz einzelner Zwischenfälle sind die Proteste gegen den AfD-Parteitag in Erfurt weitgehend friedlich geblieben. Laut Polizei waren mehr als 30.000 Demonstranten dort, die Veranstalter sprachen von 50.000. Bei den Kundgebungen sprach unter anderem auch Bundesumweltminister Schneider. Der aus Erfurt stammende SPD-Politiker sagte, die AfD sei kein Ostphänomen, sondern ein Thema, das ganz Deutschland bedrohe. Auf dem Parteitag wurde die Spitze aus Tino Chrupalla und Alice Weidel bestätigt. Die besten Jahre Deutschlands liegen nicht hinter uns. Mit diesen Worten hat Bundeskanzler Merz zu mehr Optimismus aufgerufen. Beim Landesparteitag der NRW-CDU hat er Kritikern seines Reformkurses entgegengehalten.
2: Kulturpessimisten, Untergangspropheten, Nöler, Nörgler, Empörte, Berufskritiker, wegtreten. Wir gehen mit Zuversicht und Optimismus an die Arbeit und wir bringen unser Land wieder auf Kurs. Herzlichen Dank, liebe Freundinnen und Freunde.
1: Kritik hatte es zuletzt besonders an der geplanten Verschärfung der Regeln für Krankschreibungen gegeben. Bei der Feier zum 250. Gründungstag der USA haben tausende Besucher die Festmeile in Washington verlassen müssen. Der Grund? Ein Unwetter. Bei der Veranstaltung sollte es neben Konzerten auch eine Rede von US-Präsident Trump geben. Und Trump hat angekündigt, dass er die auch noch halten will, egal wann. Von Wohlfühlkino bis Drama ist bei den diesjährigen Preisträgern auf dem Filmfest München alles dabei. Die Preise sind am Abend verliehen worden. Der Cinemasters Award im internationalen Wettbewerb ging an das Drama Von Scham und Geld. Darin geht es um eine Familie in Kosovo, die aus Geldnot in die Stadt ziehen muss. Der mit 100.000 Euro am höchsten dotierte Preis ging an die Coming-of-Age-Geschichte Strange River. Nach dem Sieg gegen Deutschland bei der Fußball-WM hat es Paraguay auch Frankreich nicht leicht gemacht. Ein Elfmetertor des Starstürmers Kylian Mbappé hat aber für einen 1:0-Erfolg der Franzosen gereicht. Damit stehen sie jetzt wie auch Marokko im Viertelfinale. Die Marokkaner hatten Co-Gastgeber Kanada vorher mit 3:0 geschlagen.
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3: Freie Fahrt für euch aktuell. Wir wünschen guten und sicheren Verkehr.
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4: Von Nordwesten her strömen immer mehr Wolkenfelder zu uns. Insgesamt bleibt der Sonntag ziemlich bewölkt. Dazwischen lurt mal kurz die Sonne durch. Es fällt aber auch vereinzelt etwas Regen. Trotzdem bleiben die Temperaturen eher im sommerlichen Bereich mit rund 25 Grad in der Region. Und ganz ehrlich sieht dann auch der Wochenstart aus.

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1: Und aktuell in der Region hätte man normalen Verkehr auf den Straßen, egal wo es hingeht. Wir wünschen gute Fahrt.

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1: Ich bin Florian Klaus. Guten Morgen. Zehntausende sind in Erfurt gegen die AfD auf die Straße gegangen. Bei einer Kundgebung hat unter anderem auch die Chefin des Gewerkschaftsbunds Fahimi gesprochen.
2: Für uns ist klar, von der ersten Stunde an stehen Gewerkschaften in der ersten Reihe, wenn es um den Kampf gegen Rechtsextremismus und Faschismus geht.
1: Fahimi hat ein Verbotsverfahren gegen die AfD gefordert. Anlass für die laut Polizei weitgehend friedlichen Proteste war der Bundesparteitag der AfD in der Stadt. Dort sind Alice Weidel und Tino Chrupalla als Spitzenduo wiedergewählt worden. Bundesverteidigungsminister Pistorius will verhindern, dass die AfD an geheime Informationen kommt, falls sie in Zukunft Teil einer Regierung wird. Die Nähe der Partei zu Russland sei nicht zu übersehen, hatte der Bild am Sonntag gesagt. Auf das Szenario einer künftigen absoluten Mehrheit der AfD in Sachsen-Anhalt angesprochen, sagte er, das wäre ein sehr schlechtes Zeichen. Die AfD lasse keinen Zweifel daran, was sie mit unserer Demokratie vorhabe, so Pistorius. Die Erfolgsgeschichte Deutschlands ist laut Friedrich Merz nicht auserzählt. Der Bundeskanzler hat beim Landesparteitag der NRW-CDU zu Optimismus aufgerufen. Zu Kritikern seines Reformkurses sagte er, dass Kulturpessimisten, Untergangspropheten, Nöler, Nörgler und empörte Berufskritiker wegtreten sollten. Kritik gibt es aktuell unter anderem wegen der härteren Regeln für Krankschreibungen, die kommen sollen. Die Triathlon-Weltelite stellt sich der Challenge Rot. Das Teilnehmerfeld heute ist eines der hochkarätigsten in der Geschichte des Wettkampfs in Franken. Als Favorit gilt der Olympiasieger und Weltrekordler Christian Blumenfeld. Bei den Frauen wird ein britisches Duell erwartet, und zwar zwischen Lucy Charles-Barclay, der Ironman-Weltmeisterin von 2023, und Katrina Matthews, die dreimal Ironman-WM-Zweite geworden ist. Bei der Fußball-WM stehen die ersten Viertelfinalisten fest. Für Paraguay ist nach dem Sieg gegen Deutschland Schluss gewesen, aber auch für Frankreich war das Team ein unbequemer Gegner. Mit einem Elfmeter hat Starstürmer Kylian Mbappé die Franzosen zum 1:0 und damit in die nächste Runde geschossen. Dort geht es gegen die Marokkaner, die Co-Gastgeber Kanada mit einem 3:0 aus dem Turnier geworfen haben.
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3: Aktuell haben wir für euch normalen Verkehr auf den Straßen in der Region. Gute Fahrt.
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4: Von Nordwesten her strömen immer mehr Wolkenfelder zu uns. Insgesamt bleibt der Sonntag ziemlich bewölkt. Dazwischen lurt mal kurz die Sonne durch. Es fällt aber auch vereinzelt etwas Regen. Trotzdem bleiben die Temperaturen eher im sommerlichen Bereich mit rund 25 Grad in der Region. Und ganz ehrlich sieht dann auch der Wochenstart aus.
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2: Ich bin Angela Kress. Guten Morgen. Heute geht in Erfurt der AfD-Bundesparteitag zu Ende. Gestern haben Zehntausende gegen das Treffen protestiert. Das Bündnis Widersetzen sprach von rund 50.000 Menschen, die Polizei von gut 30.000. Gestern wurden die Parteispitzen Weidel und Chrupalla im Amt bestätigt. Ob es heute wieder zu Protesten kommt, ist unklar. Es ist nicht bekannt, dass größere Aktionen angekündigt sind. Die Kommunalwahl in Bayern ist eigentlich schon etwa 4 Monate her. In einem Dorf im Landkreis Rhön-Grabfeld wird heute aber nochmal abgestimmt. Den Grund dafür erklärt Florian Klaus.
3: Es geht um Wahlfälschung. Der frühere erste Bürgermeister von Wülfershausen an der Saale hatte zugegeben, vor der Kommunalwahl im März Wahlunterlagen manipuliert zu haben. Der CSU-Politiker hat daraufhin seinen Rücktritt eingereicht und die Partei verlassen. Im November steht er vor Gericht. Heute steht nur eine Kandidatin zur Wahl, auf den Stimmzetteln können aber andere Namen eingetragen werden.
2: Erst Hitze, dann Sturm. Das Wetter meint es nicht gut mit den Feierlichkeiten zum 250. Gründungstag der USA in Washington. Tausende Besucher mussten das Festgelände wegen einer Unwetterwarnung verlassen. In mehreren Städten im Osten der USA waren vorher schon wegen Temperaturen von mehr als 40 Grad Veranstaltungen abgesagt worden. Auch die Parade in der Hauptstadt ist ausgefallen. Bei einer der größten CSD-Paraden in Europa werden heute in Köln wieder viele Menschen erwartet. Die Veranstalter rechnen mit mehr als 1 Million Menschen, die zum Christopher Street Day kommen. Bei der Parade werden etwa 60.000 Teilnehmer durch die Innenstadt ziehen. Die Polizei ist nach eigenen Angaben mit mehreren hundert Beamten im Einsatz, um die Versammlung zu schützen. Paraguay ist nach dem Sieg gegen Deutschland bei der Fußball-WM auch für Frankreich ein unangenehmer Gegner gewesen. Durch ein Elfmetertor haben es die Franzosen aber mit 1:0 ins Viertelfinale geschafft. Einige Kritik gab es am Schiedsrichter, dem etwa der Experte Patrick Ittrich bei Magenta TV Kontrollverlust vorgeworfen hat. In der nächsten Runde trifft Frankreich auf Marokko. Die Marokkaner hatten Kanada mit 3:0 besiegt.
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4: Aktuell haben wir für euch normalen Verkehr auf den Straßen in der Region. Gute Fahrt.
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5: Heute bleibt es bei uns eher bewölkt in der Region. Zeitweise fällt auch ein bisschen Regen. Zwischendurch kann sich aber auch mal die Sonne durchsetzen. Und obwohl die Wolken heute dominieren, bleibt es bei sommerlichen Temperaturen von 25 bis 26 Grad in der Region. Auch die neue Woche startet eher wolkig, aber warm.

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4: Normalen Verkehr auf den Straßen in der Region hätten wir aktuell für euch. Egal wo es hingeht, gute Fahrt.
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5: Heute bleibt es bei uns eher bewölkt in der Region. Zeitweise fällt auch ein bisschen Regen. Zwischendurch kann sich aber auch mal die Sonne durchsetzen. Und obwohl die Wolken heute dominieren, bleibt es bei sommerlichen Temperaturen von 25 bis 26 Grad in der Region. Auch die neue Woche startet eher wolkig, aber warm.
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10: Ich bin Angela Kress. Guten Morgen. Deutschlands Böden sind trocken, besonders im Süden und Osten des Landes. Das liegt laut dem Helmholtz-Zentrum für Umweltforschung weniger an der vergangenen heftigen Hitzewelle, sondern eher daran, dass es in den vergangenen 8 Monaten zu wenig Niederschläge gegeben hat. Die Experten warnen unter anderem vor Belastungen für Wälder und einer schlechteren Ernte, etwa beim Mais. Mit der AfD zusammenarbeiten, ja oder nein? Die Menschen in Deutschland sind in dieser Frage uneinig. In einer INSA-Umfrage hielten 42% der Befragten es für richtig, dass Union und SPD keine Zusammenarbeit oder Koalition wollen. 39% halten es für falsch. In Erfurt geht heute der AfD-Parteitag zu Ende. Zehntausende gingen gestern in der Stadt gegen das Treffen auf die Straßen. Bei Schwerpunktkontrollen auf den Landstraßen haben Bayerns Polizisten im Juni fast 32.000 Verstöße festgestellt, vor allem zu schnelles Fahren. Ein Grund für die Kontrollen ist, dass es im vergangenen Jahr im Freistaat außerhalb der Ortschaften fast 114.000 Unfälle gab, ein Plus von gut 3% im Vergleich zum Jahr davor. Unfallursache Nummer 1 bleibt laut Innenministerium zu schnelles Fahren. Die USA feiern 250. Gründungstag, aber das Wetter feiert nicht mit. Tausende wurden von der Festmeile evakuiert. Tina Eck berichtet aus Washington.
11: Auf der Festmeile hier in Washington gab es ein bisschen Chaos, als die Besucher wegen eines Gewittersturms evakuiert wurden. Keiner wusste wohin und wie es weitergehen sollte. Viele buhten. Nur Trump ließ sich nicht von seiner Rede abbringen, die er überhaupt halten wollte, weil viele der eigentlich geplanten Performer im Vorfeld abgesagt hatten. Die ganze Fete war ihnen zu politisch.
10: Frankreich steht im Viertelfinale der Fußball-Weltmeisterschaft. Die Mannschaft setzte sich im Achtelfinale mit 1:0 gegen Paraguay durch. Zuvor hatte Marokko im Achtelfinale den WM-Co-Gastgeber Kanada mit 3:0 besiegt. Damit treffen Frankreich und Marokko am Donnerstag im Viertelfinale aufeinander.
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12: Und aktuell liegen uns keine Störungsmeldungen vor. Egal wohin ihr unterwegs seid, gute Fahrt.
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12: Im Moment sind uns keine Blitzer gemeldet.
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4: Heute bleibt es bei uns eher bewölkt in der Region. Zeitweise fällt auch ein bisschen Regen. Zwischendurch kann sich aber auch mal die Sonne durchsetzen. Und obwohl die Wolken heute dominieren, bleibt es bei sommerlichen Temperaturen von 25 bis 26 Grad in der Region. Auch die neue Woche startet eher wolkig, aber warm.
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4: In Regensburg feiert man 750 Jahre Dom. Heute gibt es nach dem 10 Uhr Gottesdienst ein Fest für euch alle auf dem Domplatz. Und schon am Dienstag wurde im Domgarten gefeiert. Mit ganz besonderen Gästen. Wir waren dabei, hört ihr gleich in wenigen Minuten.

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2: Ich bin in der Regel nicht der pünktlichste Mensch und immer etwas zu spät dran. Deshalb bin ich oft auch ein ungeduldiger Autofahrer. Schlimm wird es dann auch noch, wenn ich nur von einer roten Ampel bis zur nächsten komme. Die Straße ist frei, alles wäre bereit zum Losfahren und trotzdem heißt es warten. So ähnlich erlebe ich es oft auch im Alltag. Man ist unterwegs, hat seine Pläne und möchte vorankommen. Dann gibt es diese Momente, in denen es einfach nicht mehr weitergeht. Etwas verzögert sich, etwas klappt nicht so, wie man sich es vorgestellt hat. Solche Situationen empfindet man oft als störend. Doch manchmal versuche ich, anders damit umzugehen. Vielleicht ist so ein Stopp auch eine Gelegenheit. Kurz innehalten, durchatmen und nicht sofort wieder weiter müssen. Der heutige Sonntag kann uns genau daran erinnern. Er unterbricht die Woche und gibt uns Zeit, zur Ruhe zu kommen. Nicht alles muss immer gleich weitergehen. Vielleicht ist es wie an einer roten Ampel. Nicht jeder Halt ist verlorene Zeit. Manchmal ist es genau die Pause, die wir brauchen. Einen gesegneten Sonntag und einen schönen Tag wünscht Ihnen Kaplan Bastian Neumann aus Roding.
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0: Schönen Sonntag, hier ist Kirche, Kultur und Soziales auf Charivari. 750 Jahre sind ein Jubiläum, das sich sehen lassen kann. So lange ist die Domkirchweihe des gotischen Doms St. Peter in Regensburg her. Das wurde kürzlich gefeiert und zwar gemeinsam mit der Caritas unter dem Motto Offene Türen, offene Herzen.
1: 300 Einladungen bzw. Eintrittskarten wurden herausgegeben, verrät Caritas-Direktor Michael Weißmann. Gekommen sind zum Beispiel Menschen, die Beratungsangebote nutzen oder in Caritas-Unterkünften wohnen.
2: Naja, das ist immer Teilhabe und das ist ganz wichtig, weil eben bei den Menschen sich nicht jeder einfach so ein Fest leisten kann oder einfach automatisch irgendwo hingeht. Auch gar nicht so automatisch eingeladen wird. Und das ist eigentlich das Schöne, dass man hier wirklich eingeladen wurde. Schriftlich, persönlich von den Menschen. Also der kurze Weg zum Menschen.
1: Darunter waren 10 Klienten von NOAH, der Regensburger Notunterkunft in der Landshuter Straße. Begleitet wurden sie von deren Einrichtungsleiterin Barbora Pucorni.
3: Wir haben die Möglichkeit jetzt für ein paar Stunden den Alltag vergessen, die Sorgen vergessen. Und ich denke auch, dass unsere Klienten ziemlich wenig Möglichkeiten haben, etwas Neues zu erleben, etwas anderes.
1: Barbora Pucorni hatte sich mit ihren Klienten schon im Vorfeld über das Ansinnen dieses Abends unterhalten und auch das Domjubiläum selbst war Thema. Thomas wohnt im Projekt NOAH und war sowohl beim Gottesdienst als auch beim anschließenden Fest im Domgarten mit dabei.
4: Also ich komme immer wieder rein, also 2-3 Mal im Jahr komme ich rein. Schon allein, dass ich meine Eltern eine Kerze anzünde. Ne? Ja, und bewundere halt das sakrale Bauwerk.
1: Auch dieses Paar hier hat die Einladung der Caritas gerne angenommen.
5: Es war ein ganz toller Abend. Entspannt, schöne Musik.
6: Aber wir haben schon einen speziellen Anlass. Und zwar sind wir nach wie vielen Jahren?
5: 33 Jahren.
6: Nach 33 Jahren aus der Wohnung geflogen, weil wir ein Drittel der Miete nicht zahlen konnten. Und inzwischen haben sie unsere Wohnung geräumt.
1: Viele unterschiedliche Schicksale, viele unterschiedliche Menschen, aber ein einheitliches Fazit. Der Abend tat allen gut, den Klienten wie auch den Mitarbeiterinnen und Mitarbeitern der Caritas.
7: Die sind Gelegenheiten, einfach nette Leute wiederzusehen und mit dem einfach mal immer zu schauen, dass die Kontakte gepflegt werden und einfach mal Grüß Gott sagen und ein bisschen Zeit mit Leuten verbringen.
4: Also, fühle mich jetzt gerade sehr wohl und genieße den Abend und schön, dass ich viele neue Leute kennenlerne.
8: Zusammen gemütlich beisammensitzen, halt mal mit Leuten quatschen, ja, und halt Eis.
1: Offene Türen, offene Herzen, die gab es am Dienstagabend rund um den Dom auf jeden Fall. Lea Grosser, katholische Redaktion.

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1: Mit Claudia Breski, guten Morgen. Die ehemalige Klosterkirche St. Georg in Regensburg-Prüfening ist ein echtes Kleinod. Heute Nachmittag können Interessierte bei einer Führung jede Menge über diese Kirche erfahren. Die wird die zertifizierte Dom- und Kirchenführerin Renate Möllmann übernehmen. Treffpunkt ist um 14 Uhr bei der Klosterkirche. Die Woche entspannt ausklingen lassen, dazu lädt die musikalische Abendandacht Atempause für die Seele am Freitag um 19 Uhr in die Kreuzkirche Bad Abbach ein. In rund 25 Minuten wechseln sich Live-Musik vom St. Paul's Trio und geistliche Impulse von Tobias Wächler zum Thema Zu Herzen ab. Die katholische Erwachsenenbildung im Landkreis Cham lädt am Freitag zu einem sommerlichen Abend in den Garten des Franziskanerklosters Neukirchen beim Heiligen Blut ein. Wer Lust hat, kann hier mit Bewegungstrainer Johann Meierhofer Leib und Seele was Gutes tun. Der stellt nämlich einige Bewegungsübungen vor. Um 17 Uhr heißt es zum Beispiel fit durch den Tag mit Übungen, die sich ganz leicht zwischendurch machen lassen. Auch spannend, was um 18 Uhr folgt, da steht Seetraining auf dem Programm. Alle Angebote finden sich auf der Homepage der Erwachsenenbildung Cham. Dort kann man sich auch anmelden. Wer Gottesdienst einmal etwas anders erleben möchte, hat heute die Gelegenheit. Um 11 Uhr wird in der Dreieinigkeitskirche in Regensburg ein Jazz-Gottesdienst gefeiert, passend zum Jazz-Weekend. Statt klassischer Kirchenmusik sorgen dabei Jazzklänge für eine besondere Atmosphäre. Ein musikalischer Leckerbissen ist am Donnerstagabend in der Kirche St. Anton in Regensburg zu erleben. Studierende der Hochschule für katholische Kirchenmusik geben dort um 20 Uhr nämlich ein Konzert. Konkret sind es Solisten der Gesangsklassen, der Hochschulchor und das Hochschulorchester. Jetzt gratulieren wir noch zum heutigen Namenstag, und zwar Kira, Anton, Letizia sowie Albrecht.
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2: Derzeit ohne Meldungen für euch. Gute Fahrt.
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4: Momentan liegen uns keine Blitzer vor.
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5: Heute bleibt es bei uns eher bewölkt in der Region. Zeitweise fällt auch ein bisschen Regen. Zwischendurch kann sich aber auch mal die Sonne durchsetzen. Und obwohl die Wolken heute dominieren, bleibt es bei sommerlichen Temperaturen von 25 bis 26 Grad in der Region. Auch die neue Woche startet eher wolkig, aber warm.
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5: Das Leben nimmt manchmal ungeahnte Wendungen. Bestes Beispiel ist Marcel Friedrich. Erst war er super erfolgreich im Sportbusiness, dann legte er aber quasi den Schalter um. Grund war eine seltene angeborene Erkrankung. Über seinen neuen Weg sprechen wir in wenigen Minuten ausführlich. Jetzt aber erstmal mehr Hits, mehr Vielfalt für euren Sonntagmorgen.

0: Schönen Sonntag, ihr hört Charivari mit Kirche, Kultur und Soziales. Marcel Friedrich war am Ziel seiner beruflichen Wünsche angekommen. Als Kommunikationsleiter der Deutschen Fußballliga, DFL und Sportreporter in Funk und Fernsehen hat er eigentlich alles erreicht. Aber dann setzte er sich erstmals wirklich mit seiner körperlichen Beeinträchtigung durch das Möbius-Syndrom auseinander. Seither hat sich für ihn alles verändert. Heute will er die Gesellschaft verbessern.
1: Marcel Friedrich fehlen von Geburt an Nerven in der linken Gesichtshälfte, was besonders an seinem Mund auffällt.
2: Weil sich nur mein rechter Mundwinkel aktivieren lässt, der linke bleibt eben entsprechend starr, wenn ich spreche und ganz besonders, wenn ich lache. Dann ergibt sich eben ein besonders schräges Gesicht und war lange mit Scham verbunden.
1: Doch das ist vorbei. Seit Friedrich sich selbst damit auseinandergesetzt und darüber einen Social-Media-Post veröffentlicht hat.
2: Der hatte eine Reichweite von 500.000 Menschen. Und das hat mein ganzes Leben über den Haufen geworfen im positiven Sinne.
1: Denn die Reaktionen waren durchweg positiv. Und so kam eins zum anderen. Zuerst suchte er 10 andere Menschen, die mit einer sichtbaren oder unsichtbaren Beeinträchtigung leben. Das wurde zum Mutmacherbuch und zum Multimedia-Projekt. Heute, 2 Jahre später, ist Marcel Friedrich hauptberuflicher Mutmacher, auch als Coach für Führungskräfte.
2: In meiner Zeit als Führungskraft habe ich nie über mein Thema, meine körperliche Behinderung gesprochen. Und das war immer so der rosa Elefant im Raum. Und erst als ich das dann getan habe, habe ich gemerkt, wie das auch für meine Mitarbeitenden eine Erleichterung gewesen ist. Weil sie sich dann auch anders geöffnet haben, weil sie mir auch viel mehr Dinge erzählt haben, vertraut haben. Und es ist ein ganz anderes menschliches Vertrauen entstanden, was sehr, sehr stark auch dazu beigetragen hat, dass wir auch mit ganz anderer Offenheit und Klarheit miteinander umgegangen sind im Arbeitsalltag.
1: Er selbst hätte sich schon in der Schule mehr Aufklärung gewünscht. Und so gibt's

0: Die Mutmacher-Pioniere für Kinder.
1: Wir sprechen dann über körperliche Andersartigkeiten, wir sprechen über Mobbing-Erfahrungen und dann sprechen wir ganz genauso, was uns als Menschen verbindet und vereint.
0: Und das ist immer mehr, als man zunächst meint. Deshalb hofft Marcel Friederich durch seinen Einsatz,
1: so gut es geht, jedes Schulkind zum Perspektivwechsel zu bringen.
0: Fundament für alle Aktionen ist aber seine Erziehung.
1: Ich bin sehr christlich erzogen und ziehe da unfassbar viel Kraft raus, weil ich weiß, dass dort oben jemand sitzt und mein Wirken mitlenkt und mich unterstützt und mir Kraft gibt. Das gibt mir eine riesengroße Sicherheit.
0: Und so ist Marcel Friederich heute angekommen. Nicht im Fußball, aber in seinem eigenen Leben als Mutmacher. Elke Zimmermann, evangelische Redaktion.

0: Guten Morgen, hier ist Kirche, Kultur und Soziales auf Charivari. Ohne Fußball geht bei Matthias Ginter gar nichts. Der 32-Jährige ist Bundesliga-Profi, spielt seit ein paar Jahren beim SC Freiburg. Doch nicht nur das. Vor 8 Jahren gründeten er und seine Frau Christina die Matthias Ginter Stiftung. Eine Stiftung, die sich für benachteiligte Kinder und Jugendliche einsetzt. Und die beiden haben jetzt zusammen ein Buch geschrieben.
1: Der genaue Titel des Buches lautet Die Pfotenkicker, zusammen verschieden, gemeinsam stark. Es ist ein Bilderbuch für Kinder ab 3 Jahren. Dass es zu dem Buch kam, lag irgendwie auf der Hand. Zum einen haben Christina und Matthias Ginter selbst 2 Kinder und sie haben eben diese Stiftung für benachteiligte Kinder. Deshalb spielen Kinder und ihre Anliegen für sie schon immer eine große Rolle.
2: Ein Kinderbuch war schon immer in unseren Köpfen, war ein Traum von uns und so haben wir das über Jahre hinweg gesponnen und sind so auf die Idee dieses schönen Kinderbuchs, die Pfotenkicker, gekommen.
1: Warum gerade Tiere als Akteure auftreten und bestimmte Charaktere verkörpern, kommt laut Matthias Ginter nicht von ungefähr. Tiere sind nämlich zum einen für Kinder einfacher zuzuordnen.
3: Zum anderen haben Tiere ganz unterschiedliche Stärken und Schwächen, sind in ihrem Merkmal einfach sehr, sehr auffällig und deswegen ist es für uns einfach auch anschaulicher gewesen, das dann auch irgendwie als Kinderbuch zu verpacken.
1: Wer das Buch in die Hand nimmt, wird bei den Pfotenkickern vielleicht Matthias Ginters Verein, den SC Freiburg, wiederentdecken. Bloß wer versteckt sich hinter rasende Randale? Also, wenn das nicht der FC Bayern ist.
3: Das war jetzt ohne Hintergedanke, sondern einfach, es sollte ein bisschen furchteinflößende, favorisierte Mannschaft sein. Und klar, das könnte dann am ehesten wahrscheinlich noch Bayern München widerspiegeln.
1: Kann es sein, dass Christina und Matthias Ginter beim Schreiben des Kinderbuches auch an ihre eigenen Kinder gedacht haben?
2: Ja, wir haben beim Schreiben des Buches total an unsere eigenen Kinder gedacht. Auch was sie gerne mögen, was sie gerne lesen und sehen wollen. Und haben das versucht, ein eigenes Kinderbuch zu packen und ja, also unsere 2 Jungs sind auf jeden Fall sehr begeistert.
1: Klar, in erster Linie richtet sich das Buch Die Pfotenkicker an Kinder. Die beiden Autoren wollen aber auch Erwachsenen, sprich Eltern, was vermitteln. Nämlich, dass man sehr viele unterschiedliche Stärken haben kann.
2: Man kann auch sehr viele unterschiedliche Schwächen haben. Und durch die Gemeinschaft und durch das Team kann das super gut aufgefangen und ausgeglichen werden. Und ja, wichtig im Vordergrund ist bei uns einfach, dass es viele verschiedene Tiere oder auch im echten Leben Kinder und Menschen gibt, die ja verschiedene Handicaps haben und trotzdem in der Gemeinschaft und im Team zusammen was Wunderbares schaffen können.
1: Die Pfotenkicker, zusammen verschieden, gemeinsam stark, ist im Herder Verlag erschienen und kostet 18 €. Claudia Breski, katholische Redaktion.

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11: Ich bin Angela Kress, guten Morgen. Die Reformpläne der Bundesregierung könnten zulasten vieler Frauen gehen. Davor warnt die Soziologin Jutta Almendinger in der Zeit. Als Beispiel nannte sie die geplante gesetzliche Kapitalrente. Bisher bekäme man für die Erziehung Rentenpunkte gutgeschrieben. Denke man das weiter, müsse der Staat zusätzlich am Kapitalmarkt einzahlen. Das sei aber bisher nicht vorgesehen. Frauen nehmen im Schnitt mehr Erziehungszeit als Männer. 40% der Arbeitnehmer gehen nicht davon aus, dass sie ihren Beruf bis zur Rente ausüben können. Das geht aus einer Befragung des Gewerkschaftsbundes hervor, schreiben die Funke-Zeitungen. Besonders denken das demnach Menschen, die etwa im Handwerk oder der Pflege arbeiten. Die Koalition plant, das Renteneintrittsalter an die Lebenserwartung zu koppeln, dann würde es langsam steigen. Der DGB fordert, Arbeitsbedingungen stärker in den Blick zu nehmen. Die Böden in Deutschland trocknen immer weiter aus, besonders im Süden und Osten. Das liege jedoch weniger an der vergangenen Hitzewelle, sondern eher daran, dass es seit Monaten zu wenig regnet. Das zeigt der Dürremonitor des Helmholtz-Zentrums für Umweltforschung. Soeta Sovali berichtet.
12: Süddeutschland leuchtet auf der Dürrekarte tiefrot und das hat Folgen. Vor allem Wälder geraten durch die hohen Temperaturen unter Stress. Dort steigt zum Beispiel das Risiko für Borkenkäfer. Und wenn es in den kommenden Wochen nicht deutlich mehr regnet, müssen Landwirte auch bei Mais und Zuckerrüben mit schlechteren Ernten rechnen.
11: Nach dem schweren Doppelerdbeben in Venezuela vor 1,5 Wochen ist die Zahl der Todesopfer auf fast 3.000 gestiegen. Rund 17.000 Verletzte wurden registriert, wie der Präsident der Nationalversammlung mitteilte. Und die Einsatzkräfte suchen weiter nach Verschütteten, auch wenn die Chancen, Überlebende zu finden, sinken. Am Donnerstag war ein Mann lebend aus den Trümmern eines eingestürzten Einkaufszentrums gerettet worden. Paraguay ist nach dem Sieg gegen Deutschland bei der Fußball-WM auch für Frankreich ein unangenehmer Gegner gewesen. Durch ein Elfmetertor haben es die Franzosen aber mit 1:0 ins Viertelfinale geschafft. In der nächsten Runde trifft Frankreich auf Marokko. Die Marokkaner hatten Kanada mit 3:0 besiegt.
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4: Und aktuell liegen uns keine Störungsmeldungen vor. Egal wohin ihr unterwegs seid, gute Fahrt.
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0: 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Momentan liegen uns keine Blitzer vor.
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15: Heute bleibt es bei uns eher bewölkt in der Region. Zeitweise fällt auch ein bisschen Regen. Zwischendurch kann sich aber auch mal die Sonne durchsetzen. Und obwohl die Wolken heute dominieren, bleibt es bei sommerlichen Temperaturen von 25 bis 26 Grad in der Region. Auch die neue Woche startet eher wolkig, aber warm.
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15: Der heilige Franziskus hat heuer seinen 800. Todestag. Dazu gibt es zum Beispiel viele Vorträge. Aber es gibt auch den Franziskus-Besinnungsweg in Hainsacker. Und um den geht's hier in wenigen Minuten. Jetzt aber erstmal mehr Hits, mehr Vielfalt für euren Sonntagmorgen.

0: Charivari mit Kirche, Kultur und Soziales. Einen schönen Sonntagmorgen wünsche ich euch. Viele gute Ideen bleiben am Ende nur Ideen. Es sei denn, es gibt genug Leute, die daran glauben und mitmachen. Das war vor 21 Jahren in der Pfarrei Heinz Acker im Landkreis Regensburg der Fall. Da hatte der damalige Pfarrer Roman Gerl die Idee, einen Franziskus-Besinnungsweg zu schaffen. Und die Gemeinde hat mit angepackt.
1: Inzwischen ist Roman Gerl in Regensburg Pfarrer. Seit seinem Weggang kümmert sich vor allem Hans Gräber zusammen mit seiner Frau Bärbel um den Besinnungsweg. Er erinnert sich noch gut an die Anfänge.
2: Pfarrer Gerl ist ein großer Franziskus-Verehrer und der hat sich ja immer gesagt, wenn er mal irgendwo hinkommt in eine Gemeinde, wo es die Landschaft hergibt, dann hätte er gern so einen Franziskusweg geschaffen.
1: Heinz Acker war dafür der ideale Ort. Die Gegend ist abwechslungsreich, leicht hügelig, aber nicht zu anspruchsvoll und schöne Wanderwege gab es ohnehin schon.
2: Die Leute und auch der Bürgermeister damals, der war gleich mit im Boot und alles hat zusammengeholfen. Er hat Künstler aus der Gemeinde und der näheren Umgebung dann gefunden. Die haben also eine Geschichte von ihm bekommen, beziehungsweise eine Legende über Franziskus. Und so haben die ganz selbstständig dann diese Objekte geschaffen.
1: Insgesamt 37 Skulpturen und Kunstwerke sind dabei entstanden. So vielfältig wie die Stationen sind, so bunt war auch das Leben des heiligen Franz von Assisi. Ein absolut aktueller Heiliger, so Bärbel Gräber.
3: Der war seiner Zeit meilenweit voraus. Und er kann uns heute in vielen Beziehungen nur genauso viel sagen oder vielleicht sogar mehr als den Menschen damals. Er war ein absoluter Menschenfreund. Also das ist etwas, was wir auch annehmen könnten. Er hat sich um Arme, um Kranke gekümmert. Dann hat er damals schon sich ganz enorm um den Frieden gekümmert. Und ein dritter Punkt, Franziskus war der erste Naturschützer.
1: Heuer jährt sich der Tod des heiligen Franziskus zum 800. Mal. In jungen Jahren hätte wohl niemand geahnt, dass aus dem Lebemann mal ein Heiliger werden würde. Daran erinnert die dritte Station auf dem Besinnungsweg mit dem Titel Der Playboy von Assisi.
3: Er hat genug Geld gehabt und hat ein ausschweifendes Leben geführt. Irgendwo war Franziskus aber trotzdem unzufrieden mit seinem Leben. Er hat immer so den großen Traum gehabt, Ritter zu werden. Diese Ritter- oder Soldatenträume sind kläglich gescheitert und da kam aber dann irgendwann ein Traum, den er so verstanden hat, dass das der falsche Weg für ihn ist.
1: Der richtige Weg, zumindest was den Besinnungsweg betrifft, ist leicht zu finden und gut ausgeschildert. Ein Begleitheft passend zu den Stationen gibt's am Schriftenstand in der Kirche von Heinz Acker zu kaufen. Von da ab startet auch der 13 Kilometer lange Rundweg. Jacinta Rössler, katholische Redaktion.

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0: Grüß euch, einen schönen guten Morgen. Hier ist Charivari mit Kirche, Kultur und Soziales. Kreuze, Hinterglasbilder, Adventskalender und noch manch andere Schätze stehen mitten in der Regensburger Altstadt. Also, da stehen sie nicht direkt. Besser gesagt, im Institut für religiöse Alltagskultur in der Schwarze-Bärenstraße 2. Das Gebäude wurde im März gesegnet und seitdem ist dort schon einiges passiert.
1: Darüber weiß Christa Haubelt-Schlosser von den Kunstsammlungen des Bistums Regensburg am besten Bescheid. Sie leitet das Institut für religiöse Alltagskultur. Gerade beschäftigen sie zum Beispiel die Einrichtung und eben auch einige Objekte selbst.
2: Deren Transport wie die Ettaler Schnee- und Hennengrippe aus Oberbayern haben wir lange hingearbeitet. Jetzt ist sie da. Die ist 7 Meter lang, 2 Meter tief, 250 Meter hoch. Und wir arbeiten jetzt daran, sie eben sukzessive aufzubauen. Der Kasten steht bereits, der Krippenkasten. Gerade wird am Gelände gearbeitet und circa 150 Figuren warten darauf, dass sie jetzt in die Krippe dürfen.
1: Das ist aber nicht das einzige neue Objekt der letzten Monate, weiß Anna Amann. Sie ist wissenschaftliche Mitarbeiterin im Institut.
3: Wir haben ein Fixierbild, ein sogenanntes, ein Lamellenbild. Das ist eine optische Täuschung. Das zeigt in dem Fall einen Heiligen Geist, Gott Vater und Jesus Christus. Das ist wie diese Postkarten, die man dreht. Je nachdem zeigt es ein neues Bild und das ist jetzt aus dem 19. Jahrhundert. Also sowas zum Beispiel kommt gerade rein.
1: Was auch neu ist, ist das sogenannte Schaufenster. Wer durch die Schwarze Bärenstraße 2 geht, kann dort durch die Glasscheibe einige der Institutsobjekte sehen, verrät Christa Haubelt-Schlosser.
2: Wir versuchen das Ganze zum Beispiel nach den unterschiedlichsten Themen des Kirchenjahrs entsprechend zu dokumentieren. Wir greifen uns ein Thema heraus, was gerade im Moment passiert, und erzählen den Menschen draußen zum Beispiel, warum sie jetzt gerade einen Feiertag haben, was viele ja vielleicht gar nicht mehr so bewusst haben, woher das kommt.
1: Wer bisher nur von draußen ganz neugierig Blicke ins Institut wirft, bekommt aber die Chance, auch tatsächlich reinzugehen, zum Beispiel bei Workshops. Der erste zum Thema Klosterarbeiten fand kürzlich statt, aber auch sonst gibt es Pläne für die Zukunft.
2: Wir sind uns dessen bewusst und das ist auch gut so, dass unter Umständen viele Regensburger sehr, sehr neugierig sind auf dieses Gebäude, auf die Galluskapelle, die ja jetzt erstmalig wieder in ihrer gesamten Höhe erlebbar ist. Und so haben wir uns gedacht, es ist vielleicht eine schöne Idee, zum Beispiel zum Tag des offenen Denkmals Führungen öffentlich anzubieten.
1: Das ist doch tatsächlich eine prima Gelegenheit. Wer sich aber schon früher mal Objekte des neuen Instituts anschauen möchte, geht am besten zum Schaufenster in der Schwarze-Bärenstraße. Lea Grosser, katholische Redaktion.

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1: Mit Claudia Preski, schönen guten Morgen. Bob Dylan steht im Mittelpunkt eines besonderen Konzertabends am Freitag um 21 Uhr in der Erlöserkirche Cham. Unter dem Titel Seems Like Dylan erwartet die Besucherinnen und Besucher eine musikalische Hommage mit Michael Baltes an der Gitarre. Er singt auch. Für die Texte sorgen Ann-Kathrin Schüler sowie Uwe Steinmetz. Der Eintritt ist frei, Spenden sind willkommen. Sie kommen der Barrierefreiheit zugute. Die katholische Erwachsenenbildung Kelheim bietet am kommenden Samstag eine begleitete Tageswanderung auf dem Pilgerweg Via Nova an. Gestartet wird in der Klosterkirche von Rohr. Von dort aus geht es durch Hopfengärten nach Kirchdorf zu einem Pfarrhof aus dem 18. Jahrhundert, weiter über Kloster Biburg zur Wallfahrtskirche Allersdorf. Unterwegs wird Pilgerbegleiterin Melanie Liebhardt für ein paar geschichtliche, kunstgeschichtliche und spirituelle Elemente sorgen. Details zu dieser Pilgerwanderung gibt es bei der katholischen Erwachsenenbildung Kelheim. Und Himbisa Mukama heißt übersetzt Preise den Herrn. Himbisa Mukama nennt sich auch ein Chor aus Regensburg, der seit einigen Jahren bei verschiedensten Konzerten euroafrikanische Gospel- und Weltmusik präsentiert. Das Ganze unter der Leitung von Joseph Waswa. Nächstes Wochenende stehen zwei Konzerte in der Kirche Heiliger Geist in Regensburg an. Am Samstag um 19.30 Uhr und am Sonntag um 16 Uhr. Mit dabei sind auch verschiedene Trommelgruppen aus Regensburg, die Mbutu Band sowie der Voices of Praise Choir aus München. Der Eintritt ist frei, Spenden fließen an ein Musik- und Ausbildungszentrum in Uganda.
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2: Und aktuell in der Region hätte man normalen Verkehr auf den Straßen, egal wo es hingeht. Wir wünschen gute Fahrt.
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2: Im Moment sind uns keine Blitzer gemeldet.
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3: Heute bleibt es bei uns eher bewölkt in der Region. Zeitweise fällt auch ein bisschen Regen. Zwischendurch kann sich aber auch mal die Sonne durchsetzen. Und obwohl die Wolken heute dominieren, bleibt es bei sommerlichen Temperaturen von 25 bis 26 Grad in der Region. Auch die neue Woche startet eher wolkig, aber warm.
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3: Guten Morgen. Zu groß, zu wenig Gläubige drin, zu teuer im Erhalt. Immer wieder kommen bei uns Kirchen auf den Prüfstand. Da hat es zum Beispiel vor einigen Jahren schon in Kelheim die evangelische Lukaskirche getroffen. Wie sich die ehemalige Kirche entwickelt hat, das hört ihr in wenigen Minuten.

0: Guten Morgen am Sonntag. Ihr hört Kirche, Kultur und Soziales auf Charivari. Sinkende Mitgliederzahlen und hohe Unterhaltskosten führen dazu, dass Gotteshäuser entwidmet und verkauft werden. Doch was wird dann aus ihnen? Die evangelische Lukaskirche in Kelheim zeigt, wie eine neue Nutzung aussehen kann. Wo früher Gottesdienste gefeiert wurden, entstehen jetzt Wohnraum und Räume für Seminare.
1: Die Glocken und das Kreuz weisen heute noch auf den ursprünglichen Zweck dieses Gebäudes hin. Den Abriss der ehemaligen Lukaskirche mitten in einem Kelheimer Wohnviertel wollte niemand. Aber es hat lange gedauert, bis der richtige Käufer mit dem passenden Konzept gefunden wurde. Der Architekt Rainer Wilhelm hat es schließlich gekauft und sanft renoviert.
2: Wir haben uns damals gedacht, das Gebäude ist schön, es interessiert uns. Wir kannten Gulbrandson auch. Im Prinzip war mir relativ früh klar, dass die ehemalige Pfarrerwohnung weiterhin gut geeignet sein wird, um dort zu wohnen. Also sagen wir mal, 2/3 von dem ganzen Areal hier schien mir gut lösbar und einfach auf die Strecke zu bringen.
1: Und so wohnt heute die neue Pächterin in der ehemaligen Pfarrwohnung, zusammen mit einer anderen alleinerziehenden Frau und insgesamt 3 Kindern.
3: Also es ist ein Herzensprojekt. Da liegt so viel Herzblut drin und ich liebe es, Neues zu gestalten. Und es ist auch viel Arbeit natürlich, aber es macht Riesenfreude.
1: Die Wirtschaftsingenieurin vermietet die Ferienwohnung im Souterrain.
3: Es hat sich für mich alles geändert. Also angefangen vom Wohnort, vom Freundeskreis, vom Job.
1: Im früheren Kirchenraum finden Seminare und Konzerte statt. Heute Abend lädt die Gruppe Omwoldern zu einer Jam-Session ein.
4: Ja, also der Raum ist absolut der Wahnsinn von seiner Atmosphäre. Der runde Bau, ehemalige Kirche, die Architektur. Der Raum ist so gemacht, dass hier Leute herkommen, die ihr Seelenheil suchen, irgendwo in der Gemeinschaft. Und ich glaube, diese Vibes sind immer noch hier drin.
1: Vibes, die einladend sind. Hierher kommen die Menschen gerne. Aus der Nachbarschaft und auch von weiter her bis aus Regensburg. Und sie fühlen sich wohl.
3: Also es kommen immer wieder Teilnehmer zu den Veranstaltungen, die dann erzählen, dass sie hier getauft wurden oder die Konfirmation erlebt haben. Also es ist total spannend zu sehen, wie die Menschen über Jahre eine Verbindung hatten und wie sich diese wandelt mit dem Gebäude.
1: Es gibt also für Kirchen und die dazugehörenden Räume ein Leben danach. Nach Entwidmung und Verkauf durch die Kirchengemeinden. Anders, aber nicht unbedingt schlechter, wie das Beispiel aus Kelheim zeigt.

0: Guten Morgen, hier ist Charivari mit Kirche, Kultur und Soziales. Blumenschmuck spielt im Regensburger Dom immer eine wichtige Rolle. Es gibt aber Anlässe, da darf es gern ein bisschen mehr sein. Das Jubiläum 750 Jahre gotischer Dom ist zum Beispiel so ein Anlass. Sowohl zur Feier der Kirchweih als auch zum großen Festgottesdienst heute Vormittag hat sich der Dom wirklich besonders hübsch gemacht.
1: Und zwar durch Blumenteppiche an Seitenaltären oder meterhohe Blumensäulen. Die haben Auszubildende des staatlichen Berufsschulzentrums Regensburger Land gestaltet. Gerade die Blumensäulen hatten es in sich, denn für die war lediglich ein Wandhaken möglich, so Antje Eder, Fachbereichsleitung Gartenbau Floristik.
2: Es war jetzt tatsächlich ein bisschen kritisch, wie kriegen wir es fest, passt die Statik, und weil sowas kann man ja nicht üben. Sowas muss man wirklich vor Ort machen.
1: Die Blumensäulen sind ein echter Hingucker.
2: Pro Blumensäule sind circa 1000 Blumen, also sagen wir zwei große sind 2000 und die kleinen, sagen wir circa 500, sind 3000 Schnittblumen. Und an Topfpflanzen haben wir nochmal circa 1200, also 1200 Pflanzen eben an die Altäre gestellt.
1: An einem war Emily aus Ammertal beteiligt.
3: Also ich war beim Marienaltar. Wir haben uns da überlegt, also weil wir noch sehr viel Orange hatten, so viele Calanchoes, so einen Halbkreis zu machen und dann eher was Hängendes vorne, dass quasi die Folie, wo alles drinsteht, gut verdeckt ist und dann noch ein paar kleinere Gruppierungen.
1: Eifrig bei der Sache waren auch die beiden Azubis Alessio und Uli aus Regensburg.
4: Ich finde das eigentlich recht cool und so, mal was anderes wie eine Berufsschule. Ja. Ja, und durch das ganze Arbeiten und so gefällt mir das einfach.
5: Praxiserfahrung, auch mit einem Großauftrag.
1: Die Auszubildenden im Bereich Gartenbau und Floristik kommen aus der ganzen Oberpfalz und aus Teilen Niederbayerns. Manche waren vor dem Projekt noch nie im Dom. Daher galt es, sich dem gut anzunähern, so Antje Eder, auch im Religionsunterricht.
2: Der Religionsunterricht hat tatsächlich auch dieses Domprojekt vorbereitet, hat auch die Heiligen und alles, was halt hier wichtig ist, mit besprochen. In Stilkunde, Gestaltungslehre haben wir im Endeffekt die Gotik, die Hochgotik besprochen. Und dementsprechend ist das, glaube ich, schon sehr gut flankiert worden.
1: Von Seiten des Bistums Regensburg hat Dompropst Franz Frühmorgen das Projekt begleitet. In erster Linie ging es dabei natürlich darum, dass der Dom ein Festtagskleid erhält.
6: Aber es geht auch darum, jungen Leuten so eine Möglichkeit der Identifikation mit der Hauptkirche des Bistums zu ermöglichen. Und gleichzeitig ist der dritte Aspekt, wollen wir auch darauf aufmerksam machen, dass Blumen auch zur Festlichkeit beitragen und auch die Liturgie zusätzlich unterstützen und bereichern können.
1: Welche Farbakzente wurden denn gesetzt?
6: Rote Töne sind ein bisschen schwierig im Dom, man sieht sie nicht, aber es sind sehr viele Gelb-, Rosa-, Weißtöne, jede Menge Schleierkraut, jede Menge Lilien, Rosen. Ja, man muss reingehen in den Dom.
1: Und das möglichst bald, denn wie lang die Blütenpracht zu sehen sein wird, steht in den Sternen. Claudia Breski, katholische Redaktion.

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13: Ich bin Angela Kress. Guten Morgen. Die Reformpläne der Bundesregierung könnten zulasten vieler Frauen gehen. Davor warnt die Soziologin Jutta Almendinger in der Zeit. Als Beispiel nannte sie die geplante gesetzliche Kapitalrente. Bisher bekäme man für die Erziehung Rentenpunkte gutgeschrieben. Denke man das weiter, müsse der Staat zusätzlich am Kapitalmarkt einzahlen. Das sei aber bisher nicht vorgesehen. Frauen nehmen im Schnitt mehr Erziehungszeit als Männer. 40% der Arbeitnehmer gehen nicht davon aus, dass sie ihren Beruf bis zur Rente ausüben können. Das geht aus einer Befragung des Gewerkschaftsbundes hervor, schreiben die Funke-Zeitungen. Besonders denken das demnach Menschen, die etwa im Handwerk oder der Pflege arbeiten. Die Koalition plant, das Renteneintrittsalter an die Lebenserwartung zu koppeln, dann würde es langsam steigen. Der DGB fordert, Arbeitsbedingungen stärker in den Blick zu nehmen. Die Böden in Deutschland trocknen immer weiter aus, besonders im Süden und Osten. Das liege jedoch weniger an der vergangenen Hitzewelle, sondern eher daran, dass es seit Monaten zu wenig regnet. Das zeigt der Dürremonitor des Helmholtz-Zentrums für Umweltforschung. Soeta Sovali berichtet.
14: Süddeutschland leuchtet auf der Dürrekarte tiefrot und das hat Folgen. Vor allem Wälder geraten durch die hohen Temperaturen unter Stress. Dort steigt zum Beispiel das Risiko für Borkenkäfer. Und wenn es in den kommenden Wochen nicht deutlich mehr regnet, müssen Landwirte auch bei Mais und Zuckerrüben mit schlechteren Ernten rechnen.
13: Nach dem schweren Doppelerdbeben in Venezuela vor 1,5 Wochen ist die Zahl der Todesopfer auf fast 3.000 gestiegen. Rund 17.000 Verletzte wurden registriert, wie der Präsident der Nationalversammlung mitteilte. Und die Einsatzkräfte suchen weiter nach Verschütteten, auch wenn die Chancen, Überlebende zu finden, sinken. Am Donnerstag war ein Mann lebend aus den Trümmern eines eingestürzten Einkaufszentrums gerettet worden. Paraguay ist nach dem Sieg gegen Deutschland bei der Fußball-WM auch für Frankreich ein unangenehmer Gegner gewesen. Durch ein Elfmetertor haben es die Franzosen aber mit 1:0 ins Viertelfinale geschafft. In der nächsten Runde trifft Frankreich auf Marokko. Die Marokkaner hatten Kanada mit 3:0 besiegt.
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7: Mehrere tausend Menschen haben gestern den ganzen Tag über den Christopher Street Day in Regensburg gefeiert. Bunt, laut und vor allem friedlich. Das ist das Fazit der Polizei. Die CSD-Parade verlief vom Donaumarkt aus nach Stadt am Hof. Dort war noch bis in den Abend hinein ein großes Straßenfest. Laut Polizei gab es keinerlei Zwischenfälle. Weder auf der Parade noch auf dem anschließenden Fest. Alina Hauptmann, Charivari in Regensburg.
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7: Im Moment alles ruhig auf den Straßen. Euch eine gute Fahrt.
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7: Und auch keine Blitzer in Sicht. Kommt gut durch.
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7: Heute am Sonntag kann ein bisschen was von allem dabei sein. Sonne, Wolken und auch ein bisschen Regen. Aber auf jeden Fall mit milden 24 Grad. Und der Wettertrend. Morgen am Montag wird es dann überwiegend bewölkt, aber dafür auch schön mild. Wenn es dann im Laufe der Woche dann wieder stark sonnig und dann auch wieder wärmer wird. Am Wochenende mit Höchstwerten von 31 Grad.
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3: Im Moment keine Meldungen, euch eine gute Fahrt.
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3: Und auch keine Blitzer in Sicht. Wenn ihr unterwegs seid, kommt gut durch.
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3: Heute am Sonntag kann ein bisschen was von allem dabei sein. Sonne, Wolken und auch ein bisschen Regen. Aber auf jeden Fall mit milden 24 Grad. Und der Wettertrend. Morgen am Montag wird es dann überwiegend bewölkt, aber dafür auch schön mild. Wenn es dann im Laufe der Woche dann wieder stark sonnig und dann auch wieder wärmer wird. Am Wochenende mit Höchstwerten von 31 Grad.
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0: In Regensburg gibt's gefühlt an jeder Ecke was zu essen. 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
13: Ich bin Angela Kress. Viele Eltern in Deutschland wissen gar nicht so genau, wie und womit ihre Kinder ihre Zeit auf TikTok, Snapchat und Co. verbringen. Laut einer Postbank-Studie vertrauen viele Eltern auf die Eigenverantwortung ihrer Kinder und kontrollieren Zeit und Inhalte bewusst nicht. Tanja Wagner berichtet.
14: Gleichzeitig fordern fast 9 von 10 Befragten eine Altersbeschränkung für die sozialen Medien sowie Handyverbote an Schulen. Insgesamt startet das digitale Leben von Kindern heute früher. Mehr als jedes zweite Kind bekommt das erste Smartphone vor dem 13. Geburtstag.
13: 40% der Arbeitnehmer gehen nicht davon aus, dass sie ihren Beruf bis zur Rente ausüben können. Das geht aus einer Befragung des Gewerkschaftsbundes hervor, schreiben die Funke-Zeitungen. Besonders denken das demnach Menschen, die etwa im Handwerk oder der Pflege arbeiten. Die Koalition plant, das Renteneintrittsalter an die Lebenserwartung zu koppeln, dann würde es langsam steigen. Der DGB fordert, Arbeitsbedingungen stärker in den Blick zu nehmen. Die Reformpläne der Bundesregierung könnten zulasten vieler Frauen gehen. Davor warnt die Soziologin Jutta Almendinger in der Zeit. Als Beispiel nannte sie die geplante gesetzliche Kapitalrente. Bisher bekäme man für die Erziehung Rentenpunkte gutgeschrieben. Denke man das weiter, müsse der Staat zusätzlich am Kapitalmarkt einzahlen. Das sei aber bisher nicht vorgesehen. Frauen nehmen im Schnitt mehr Erziehungszeit als Männer. Bundesverteidigungsminister Pistorius will verhindern, dass die AfD im Fall einer Regierungsbeteiligung Zugang zu geheim eingestuften Informationen erhält. Der SPD-Politiker begründete das in der Bild am Sonntag mit der Nähe der Partei zu Russland. Mit Blick auf eine mögliche absolute Mehrheit der AfD in Sachsen-Anhalt sprach Pistorius von allergrößten Sorgen. Bei Schwerpunktkontrollen auf den Landstraßen haben Bayerns Polizisten im Juni fast 32.000 Verstöße festgestellt, vor allem zu schnelles Fahren. Ein Grund für die Kontrollen ist, dass es im vergangenen Jahr im Freistaat außerhalb der Ortschaften fast 114.000 Unfälle gab, ein Plus von gut 3% im Vergleich zum Jahr davor. Unfallursache Nummer 1 bleibt laut Innenministerium zu schnelles Fahren.
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14: Vorsicht auf der A3 Nürnberg Richtung Passau zwischen Wörth an der Donau Ost und Kirchroth. Hier ist ein Auto liegen geblieben, der Standstreifen blockiert und es sind Personen auf der Straße. Also hier bitte vorsichtig fahren.
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14: Im Moment keine Blitzer, euch eine gute Fahrt.
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14: Heute am Sonntag kann ein bisschen was von allem dabei sein. Sonne, Wolken und auch ein bisschen Regen. Aber auf jeden Fall mit milden 24 Grad. Und der Wettertrend. Morgen am Montag wird es dann überwiegend bewölkt, aber dafür auch schön mild. Wenn es dann im Laufe der Woche dann wieder stark sonnig und dann auch wieder wärmer wird. Am Wochenende mit Höchstwerten von 31 Grad.
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21: Hey, schönen Sonntag miteinander. Wenn man so zurückdenkt an die letzten Tage und Wochen, es war schon mächtig heiß. Jetzt hat sich's ja Gott sei Dank ein bisschen relativiert. Aber wir müssen natürlich nochmal über diese Hitze sprechen. Und ich habe da ein schönes Element gefunden, das wir für die nächste Hitzewelle brauchen können. Stelle ich euch gleich vor, in dieser Ausgabe der 1. Juli der Wochenshow. Viel Spaß.

0: Servus und hallo, hier ist die Wochenshow. Zwischen der letzten Ausgabe und dieser liegen 7 Tage Schweiß und Tränen. Schweiß wegen der Hitze, die wir hinter uns haben, und Tränen, weil es nirgendwo mehr Ventilatoren oder Klimaanlagen zu kaufen gibt. Das ist ja Wahnsinn, wie kann man sich denn da noch kühl halten?
1: Rollo runter, schon in der Früh, möglichst im Haus verdunkeln.
0: Ja, Juristen sprechen hier schon von Verdunklungsgefahr. Nee, aber mal ernsthaft, ich habe mir echt jetzt, weil ja die nächste Hitzeglocke wahrscheinlich schon Mitte Juli irgendwie wieder kommen kann, kann man noch nicht ganz seriös sagen, aber es könnte sein, dass wieder so 40 Grad plus X geknackt werden. In Vorbereitung habe ich hier schon mal einen Song im Petto. Der Text ist von mir. LMA. Gut, oder? LMA. Passt auch irgendwie immer, ob man jetzt über die Hitze spricht. LMA. Oder über die deutsche Nationalmannschaft. LMA. Ach komm, hört mir auf. LMAA. Lasst mich mal abheben. Die Wochenshow.
2: Ja, Schwarzfischer, her ist zu Birge.
0: Herr Schwarzfischer.
2: Her ist zu Birge. Wissen Sie, wie unsere WM-Sieger von 1974 gegen Paraguay gespielt hätten?
0: Na?
2: 1-0.
0: Die Mannschaft von 74 gewinnt doch nicht 1-0 gegen Paraguay.
2: Ja, 1-0 ist ein bisschen wenig, aber schauen Sie, die sind ja schon alle fast 80.
0: Herr Schwarzfischer, ich hätte da einen Song für Sie.
2: Ja, Sie mich auch.
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5: Geh mit, bloß nicht auf die Nerven, Schwester.
4: Dass dich das so traurig macht, dass der Toni aufhört.
3: Ich hab halt viel von ihm gelernt als Junge damals in der Firma. 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
4: Und er ist also liebevoll, gell?
3: Ja.
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4: 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Gelb ist die Farbe der Eifersucht.
3: Sehr witzig. Ich weiß nicht. Du meinst nicht, dass mir der graue Anzug ein bisschen arg alt macht. Am Schluss schickt der Chef noch aus Versehen mich in Rente statt an Toni.
4: Um Gottes Willen. Dann hätte ich dich ja den ganzen Tag daheim.
3: Also, was?
4: Sieh den blauen Anzug an.
3: Wir fahren jetzt.
6: Und deshalb, lieber Hirtreiter Toni, für deine weitere Zukunft alles Gute.
4: Mist, ich könnte dir eine klatschen, Stefan.
3: Was hast du denn? Ist doch ein sehr würdevoller Abschied für Toni. Bravo!
4: Ja, schon. Aber vielleicht hättest du mir mal sagen können, dass das eine lockere Gartenparty ist.
3: Was ist das Problem?
4: Ich bin die Einzige im Ballkleid hier, Mensch.
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3: Vorsicht auf der A3 Nürnberg Richtung Passau zwischen Wörth an der Donau Ost und Kirchroth. Hier ist ein Auto liegen geblieben, der Standstreifen blockiert und es sind Personen auf der Straße. Also hier bitte vorsichtig fahren.
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3: Im Moment keine Blitzer, euch eine gute Fahrt.
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3: Heute am Sonntag kann ein bisschen was von allem dabei sein. Sonne, Wolken und auch ein bisschen Regen. Aber auf jeden Fall mit milden 24 Grad. Und der Wettertrend. Morgen am Montag wird es dann überwiegend bewölkt, aber dafür auch schön mild. Wenn es dann im Laufe der Woche dann wieder stark sonnig und dann auch wieder wärmer wird. Am Wochenende mit Höchstwerten von 31 Grad.
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6: Wir küren gleich wieder, wie es schon fast Tradition ist, den Held der Woche. Denn jeden Tag steht der Depp auf und wir finden den Größten. Und unser Held der Woche heute hat, ja, ich sag mal, ein ganz schlechtes Blatt in der Hand, wenn ich das mal so umschreiben darf. Und dann klären wir die spannende Frage, warum hat Angela Merkel links nur 4 Finger? Ein Bild darüber gleich bei uns.

0: Weiter geht's mit der Wochenshow. Gab auch bittere Momente in dieser Woche, zum Beispiel das Ausscheiden der Fußballnationalmannschaft. Brauchen wir jetzt gar nicht mehr groß drüber reden. Schlimm genug, 16. Finale. Bitter, bitter, bitter, bitter. Auch bitter, der Post des Bundeskanzlers. Kurz nach Abpfiff, noch in der Nacht, erscheint auf seinen Social-Media-Kanälen ein Satz, der ganz viele geärgert hat. Und das ist die Zahl der Woche. Der Woche. 2153 Reaktionen innerhalb der ersten 10 Minuten mitten in der Nacht gab es eben auf diesen Post von Bundeskanzler Friedrich Merz, der sinngemäß gesagt hat, auch wenn der Abschied schmerzt, wir sind stolz auf euch DFB-Team. So. Und da haben natürlich viele gesagt, hä? Was hat denn der für ein Spiel gesehen? Und stolz ist hier überhaupt keiner. Und die hätten mal Fußball spielen sollen und nicht bloß Anwesenheit zeigen. Da gab es natürlich jetzt einen riesen Shitstorm. Inzwischen sind es natürlich weit mehr als 2153 Kommentare unter dem Social-Media-Account alleine auf Instagram vom Bundeskanzler. Und der ist not amused. Und inzwischen wissen wir, es war wohl ein Kommunikationsfehler. Und da ist halt vom falschen Mitarbeiter der falsche Text zur falschen Zeit rausgegangen, ohne nochmal abgesegnet zu werden. Und deswegen hat der Bundeskanzler gesagt, ich kontrolliere ab sofort alle Texte persönlich.
1: Und es sind immer noch Schreibfehler drin. Im letzten Satz, Sie können sich sichern sein.
2: Oh.
1: Ja, immer wieder, Leute.
0: Hm? Ah, Leute, so geht das nicht, sonst mache ich hier mal Rambo-Zambo. Ja, der Bundeskanzler, also in dem Fall tut er mir fast leid, weil er ja nichts dafür kann. Da hat sein Team Mist gebaut und er kriegt die Watschen ab. Und trotzdem bin ich jetzt sehr gespannt, wann es das nächste Mal wieder einen gibt, einen Kommunikationsfehler. Denn eins steht fest, diese Kommunikationsfehler gibt es
1: immer wieder, Leute. Hm?
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0: 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Die Wochenshow ist zu Ende. Es war die erste Ausgabe in diesem Monat, die erste Juli-Ausgabe quasi, aber nicht die letzte. Das kann ich schon mal versprechen. Eine Meldung aus dieser Woche möchte ich noch schnell unterbringen. Bill Kaulitz, einer von den Kaulitz-Twins, hat ein Interview gegeben und hat gesagt, er hat seit Kindertagen eigentlich keine Nacht so richtig störungsfrei geschlafen, weil er seit er ein Kind war, bis heute Albträume hat. Und dann haben die Reporter natürlich gefragt, um Gottes Willen, was träumst du denn Grausames? Vom Tokyo Hotel Konzert? Nein, er träumt von einer Hexe, die wohl als Kind hinterm Spielzeugkorb gelebt haben soll und die hätte den Bill verfolgt dann irgendwie. Keine Ahnung, die hat den wahrscheinlich im Traum das Kinderzimmer gejagt und gesagt, heute habe ich kein Foto für dich. Ich weiß es nicht. Und es ist natürlich ganz, ganz bitter. Und der Tom Kaulitz, sein Bruder, das ist der mit der Heidi, der hat das bestätigt, hat gesagt, er weiß das, dass der Bill also immer ganz schlaflose Nächte hatte oft und ganz viel geschrien und geweint hat. Ach, der Arme, wie kann man ihn denn jetzt von der Hexe erlösen? Also bei Pollenallergie hilft ja Immunisierung, ja, also dass man quasi das, worauf man allergisch ist, mit Absicht sich irgendwie aufbringen lässt auf der Haut. Vielleicht hilft es ja auch bei Albträumen. Wenn er Angst vor Hexen hat, dann schicke ich ihm jetzt sämtliche Hörspiele von Bibi Blocksberg zu. Dann wirst du mal schauen, lieber Bill, dann ist Hex, Hex, alles weg. Sogar ich und die Wochenshow sind weg für eine ganze Woche. Schöne Zeit.
1: Das war die Wochenschau. Von dieser Sendung sagte schon Helmut Kohl:
2: Ich kann Sie nur bitten, das zu unterlassen.
1: Habt eine schöne Woche.

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1: Ich bin Angela Kress. Bei den Reformplänen der Koalition würden bei Rente, Gesundheit, Pflege und Steuern die Folgen für Frauen zu wenig berücksichtigt. So sieht es zumindest die Soziologin Jutta Almendinger. Erwerbsarbeit werde aufgewertet, unbezahlte Sorgearbeit werde abgewertet, sagte sie der Zeit. Bei den Steuerplänen schlägt sie vor, das Ehegattensplitting abzuschaffen, sonst würden Frauen weiter ihre Arbeitszeit stärker reduzieren als Männer. Die Union lehnt das aus des Splittings ab. Die Mehrheit der Erziehungsberechtigten in Deutschland verzichtet bei ihren Kindern auf zeitliche Beschränkungen am Smartphone und eine Überwachung der Social-Media-Aktivitäten. In der Postbank-Digitalstudie sagten zum Beispiel 65% der Haushalte, dass es keinerlei zeitliche Beschränkung gebe. Viele Eltern gaben an, auf die Eigenverantwortung der Kinder zu vertrauen. Die AfD beendet heute ihren Bundesparteitag in Erfurt. Gestern hatten Zehntausende Menschen gegen das Treffen protestiert. Heute wollen die Stadt und das Bündnis widersetzen, Bilanz ziehen. Ursula Winkler berichtet.
2: Unmittelbar nach den Protesten sprachen die Aktivisten von den größten Blockaden, die sie je auf die Beine gestellt hätten. 17.000 von rund 50.000 Demonstranten hätten sich daran beteiligt. Die Polizei zählte dagegen nur gut 30.000 Menschen bei den weitgehend friedlichen Protesten. In der Messehalle geht es heute um Formsachen. Die wesentlichen Punkte wurden schon abgehakt.
1: Mit einer Rede hat US-Präsident Trump den Schlusspunkt unter die Festlichkeiten zum 250. Jubiläum der Vereinigten Staaten gesetzt. Er beschwor das Bild einer von Gott auserwählten Nation, die dazu bestimmt sei, die Welt anzuführen. Etliche Künstler hatten Auftritte bei den Feierlichkeiten abgesagt, weil sie ihnen zu politisch aufgeladen gewesen seien. Die US-Botschaft in Mexiko-Stadt hat ihre Staatsbürger vor dem WM-Achtelfinale zwischen Mexiko und England zu besonderer Vorsicht aufgerufen. Es sei bei Public-Viewing-Veranstaltungen zuletzt wegen Überfüllung zu Toten gekommen. In der kommenden Nacht um 2 Uhr unserer Zeit soll das Achtelfinale Mexiko-England angepfiffen werden. Zuvor trifft am Abend um 22 Uhr Brasilien auf Norwegen.
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3: Auf dem Gelände der ehemaligen Prinz-Leopold-Kaserne in Regensburg ist heute ein großes Fest. Dort dreht sich alles ums Thema Radfahren. Es gibt Vorträge, Infostände und auch einen Flohmarkt. Außerdem wird Regensburgs Oberbürgermeister Thomas Burger die Teams der Stadtradeln-Aktion auszeichnen. Das Sommerfest für Fahrradkultur ist dieses Jahr zum zweiten Mal. Aus der Lokalredaktion Eilina Hauptmann.
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3: Im Moment alles ruhig auf den Straßen. Euch eine gute Fahrt.
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3: Und auch keine Blitzer in Sicht. Kommt gut durch.
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3: Heute am Sonntag wird es ein bisschen milder als die letzten Tage. Das ist vielleicht auch zur Abwechslung mal ganz angenehm. Gleichzeitig kann von allem ein bisschen was mit dabei sein. Wolken, Sonne und ein bisschen Regen bei Höchstwerten von 24 Grad. Der Wettertrend morgen am Montag wird es dann überwiegend bewölkt bei ebenfalls 24 Grad. Und die kommenden Tage zieht es dann immer weiter auf und wird dann auch wieder wärmer bei Höchstwerten am Wochenende von 31 Grad.
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9: Mahlzeit an diesem ersten Sonntag im Juli. Ich bin den Kapfinger, Herrn Gürden. Bisher hatten wir doch schon auch bei uns in der Region einen echt guten Sommer. Mega heiß teilweise, weil gerade Mittag ist. Fragen wir uns doch mal, wie lange sollten wir denn nun eigentlich warten, bis wir nach dem Essen beim Baden dann ins Wasser gehen? Kriegen wir gleich eine Antwort.

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1: Der Sonntagmittag, Mahlzeit am 5. Juli. Was heißt das? In genau einem Monat stecken unsere Kinder schon im ersten Wochenende der großen Ferien. Wir selber haben hier auch wunderschöne Bademöglichkeiten an unseren Seen und Flüssen. Jetzt um die Mittagszeit mal die Frage, nachdem wir was gegessen haben. Wie lange sollten wir denn warten, bis wir nach dem Essen wieder ins Wasser gehen, Kollege Oliver Urbanke?
2: Eine wirkliche Zeitbegrenzung gibt es da nicht. Die Wasserexperten von der DLRG empfehlen, weder mit ganz vollem noch mit ganz leerem Magen schwimmen zu gehen. Kurz nach dem Essen will der Körper verdauen, dafür müssen Magen und Darm gut durchblutet werden. Gehen wir jetzt gleichzeitig schwimmen, brauchen auch unsere Muskeln viel Blut und das kann dann schnell zu Kreislaufproblemen führen. Auf der anderen Seite ist es auch nicht gut, unterzuckert ins Wasser zu springen, also am besten ein paar Minuten vorher ein bisschen Obst oder ein Eis essen, dann sind wir gut vorbereitet.
1: Dankeschön. Also vorher ein Eis geht und das ist sogar gut, bevor wir ins Wasser hüpfen. Erfrischt ja auch, ist dann quasi sowas wie Eisbaden.

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5: Im Moment keine Meldungen, euch eine gute Fahrt.
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5: Und auch keine Blitzer in Sicht. Wenn ihr unterwegs seid, kommt gut durch.
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5: Heute am Sonntag wird es ein bisschen milder als die letzten Tage. Das ist vielleicht auch zur Abwechslung mal ganz angenehm. Gleichzeitig kann von allem ein bisschen was mit dabei sein. Wolken, Sonne und ein bisschen Regen bei Höchstwerten von 24 Grad. Der Wettertrend morgen am Montag wird es dann überwiegend bewölkt bei ebenfalls 24 Grad. Und die kommenden Tage zieht es dann immer weiter auf und wird dann auch wieder wärmer bei Höchstwerten am Wochenende von 31 Grad.
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Charivari am ersten Sonntag im Juli. Mahlzeit jetzt noch zu Hause oder im Auto. Es steigen auch viele Feste bei uns in Regensburg, Niederbayern und der Oberpfalz. Das Jazz-Weekend in Regensburg, logisch. Außerdem das Pfarrfest in Littenau zum Beispiel im Landkreis Regensburg bis hin zum Fichtacher Bürgerfest im Bayerischen Wald im Landkreis Cham oder die Waldmünchner Radrundfahrt. Und für alle Fischliebhaber haben wir gleich auch noch was für diesen Sonntag. Und ein Special-Tipp für heute gibt's gleich obendrauf auf Charivari.

Charivari, am Sonntagmittag, wo geht's noch hin heute? Was steht an? Wir haben bei uns so viele tolle Möglichkeiten, sowieso in unserer Region. Und dazu laufen auch viele Feste und Events an diesem Wochenende. In Regensburg das Jazz Weekend. Und für alle Fischliebhaber zum Beispiel, da ist unsere Empfehlung das 51. Fischerfest in Berching im Landkreis Neumarkt, noch bis 19 Uhr, rund ums Schleusenhaus. Gibt Spezialitäten vom einheimischen Fisch und Schmankerl für alle. Jetzt am Nachmittag mit dezenter Live-Musik. Vom Fichtacher Bürgerfest im Landkreis Cham haben wir schon kurz gesprochen. Da können wir den Abend heute im wahrsten Sinne des Wortes perfekt ausklingen lassen. Denn da wird's italienisch. I Dolci Signori aus Regensburg, eine der erfolgreichsten Italo-Pop-Gruppen Europas, spielen da zum Abschluss vom Fichtacher Bürgerfest ab 20 Uhr auf der Hauptbühne. Egal, was heute noch ansteht, wir wünschen viel Spaß dabei.

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1: Ich bin Angela Kress. Bundesverteidigungsminister Pistorius will verhindern, dass die AfD im Fall einer Regierungsbeteiligung Zugang zu geheim eingestuften Informationen erhält. Im Interview mit der Bild sagte er:
2: Die Nähe zu Putin ist nicht zu übersehen. Die Vermutung, dass es Geld aus Russland gibt, steht ebenfalls im Raum. Also ernsthaft zu glauben, wir dürften leichtfertig diese Informationen in die falschen Hände geraten lassen, ich glaube, das liegt auf der Hand, dass das nicht passieren darf.
1: Mit Blick auf eine mögliche absolute Mehrheit der AfD in Sachsen-Anhalt sprach Pistorius von allergrößten Sorgen. Rund 40% der Beschäftigten in Deutschland glauben nicht, dass sie ihren Beruf bis zur Rente durchhalten. Das geht aus einer Umfrage des Deutschen Gewerkschaftsbundes hervor, schreiben die Funke-Zeitungen. DGB-Chefin Fahimi forderte die Regierung auf, das nicht länger zu ignorieren. Ziel müsse sein, Menschen gesund bis zum Ruhestand zu halten, statt das Renteneintrittsalter immer höher zu legen. Die Böden sind trocken, besonders im Süden und Osten des Landes. Das liegt laut dem Helmholtz-Zentrum für Umweltforschung weniger an der vergangenen heftigen Hitzewelle, sondern eher daran, dass es in den vergangenen 8 Monaten zu wenig Niederschläge gegeben hat. Die Experten warnen unter anderem vor Belastungen für Wälder und einer schlechteren Ernte etwa beim Mais. Die Bundesnetzagentur kann wohl bis 2028 nicht überprüfen lassen, ob die Deutsche Post schnell genug Briefe austrägt. Das geht aus Unterlagen der Bundesnetzagentur hervor. Nach einem verlorenen Rechtsstreit mit einem Marktforschungsunternehmen müsse die Auftragsvergabe neu gestartet werden und das dauert. Die Post ist verpflichtet, 95% aller Briefsendungen spätestens nach 3 Werktagen zuzustellen und derzeit klappt das auch, sagt sie. Zum 250. Jahrestag der amerikanischen Unabhängigkeit hat US-Präsident Trump in einer Rede das Land und sich selbst gelobt. Er beschwor das Bild einer Siegernation, die dazu bestimmt sei, die Welt anzuführen. Direkt nach der Rede gab es ein Feuerwerk, laut Veranstaltern das größte der Geschichte mit 850.000 Pyro-Effekten.
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3: Der SSV Jahn Regensburg startet heute in die intensive Phase der Vorbereitung. Die Spieler fahren ins neue Trainingslager in die Sportschule Oberhaching. 5 Tage lang werden sie dort trainieren und sich auf die nächste Saison vorbereiten. Auf dem Programm stehen unter anderem Testspiele gegen Schweig und Unterhaching. Das erste offizielle Spiel ist am Freitag in 2 Wochen. Da startet der Toto-Pokal. Start für die neue Saison ist dann im August. Ailina Hauptmann, Charivari in Regensburg.
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3: Im Moment alles ruhig auf den Straßen. Euch eine gute Fahrt.
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3: Und auch keine Blitzer in Sicht, kommt gut durch.
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3: Heute am Sonntag wird es ein bisschen milder als die letzten Tage. Das ist vielleicht auch zur Abwechslung mal ganz angenehm. Gleichzeitig kann von allem ein bisschen was mit dabei sein. Wolken, Sonne und ein bisschen Regen. Bei Höchstwerten von 24 Grad. Der Wettertrend. Morgen am Montag wird es dann überwiegend bewölkt bei ebenfalls 24 Grad. Und die kommenden Tage zieht es dann immer weiter auf und wird dann auch wieder wärmer bei Höchstwerten am Wochenende von 31 Grad.
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8: Mahlzeit an diesem Sonntag, der 1. im Juli, 5.7.2026. Ich bin die Kapfinger, servus. Wer weiß es offiziell, haben wir den Sommer bei uns erst seit dem 21. Juli, also seit genau 2 Wochen. Und er dauert noch 11 Wochen. Das heißt mal überschlagen, wir haben noch 85% des Sommers vor uns. Und wenn da das Wetter passt, dann drückt es uns natürlich wieder raus an unsere schönen Seen und Flüsse. Was darf an einem perfekten Badetag nicht fehlen? Wollten wir hier bei uns in der Region mal wissen. Da sind gleich ganz nette Antworten dabei.

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0: Wie lange ist der Sommer noch? Also kalendarisch bis zum 23. September. Wenn wir jetzt mal Sechstel nehmen, dann ist erst eines rum und wir haben noch 5 Sechstel von 6 Sechstel vor uns. Klingt doch gut, oder? Was gehört denn bei uns in der Region zu einem perfekten Badetag so dazu? Da haben wir uns hier mal umgehört.
1: Auf jeden Fall die Sonne.
2: Beachvolleyball.
1: Gute Freunde und irgendwie ein paar Spiele, bisschen was zu trinken, zu essen.
2: Vielleicht auch ein Kasten Bier.
1: Ein gutes Buch gehört immer dazu, gute Stimmung, ein paar Snacks.
3: Eine Badehose und ein Tuch.
1: Sonnencreme.
2: Ein Campingstuhl, dass man nicht auf dem Boden sitzen muss.
1: Richtig viel braucht es eigentlich nicht. Ein Eis vielleicht und vielleicht Wasserpistolen.
0: Was gehört zu einem perfekten Badetag? Da war einer ganz besonders gut, der meinte, eine Badehose und ein Tuch. Logisch, wir haben uns ja auch nicht am FKK-Strand umgehört. Da, wo wir waren, gab's keinen Nudelauflauf.
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6: Im Moment keine Meldungen, euch eine gute Fahrt.
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6: Und auch keine Blitzer in Sicht. Wenn ihr unterwegs seid, kommt gut durch.
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6: Heute am Sonntag wird es ein bisschen milder als die letzten Tage. Das ist vielleicht auch zur Abwechslung mal ganz angenehm. Gleichzeitig kann von allem ein bisschen was mit dabei sein. Wolken, Sonne und ein bisschen Regen bei Höchstwerten von 24 Grad. Der Wettertrend morgen am Montag wird es dann überwiegend bewölkt bei ebenfalls 24 Grad. Und die kommenden Tage zieht es dann immer weiter auf und wird dann auch wieder wärmer bei Höchstwerten am Wochenende von 31 Grad.
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Charivari, am Sonntagmittag, der letzte Tag beim Regensburger Jazz Weekend mit einem Ableger dieses Jahr auch im wunderschönen Kalmünz. Mit Musik an den ungewöhnlichsten Orten und einer tollen Stimmung. Warum dieses Festival jedes Jahr so viele Menschen in die Altstadt zieht, gleich bei uns. 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

Charivari am Sonntag. Und der klingt in Regensburg und Kallmünz nochmal so richtig nach Jazz. In Regensburg in allen Varianten. Okay, es gibt natürlich Stile. Da könnte man schon manchmal denken, ja, was heute noch falsch klingt, kann morgen schon modern sein. Einige sagen, oh je, da spielt jeder in der Band was anderes. Andere lieben halt genau das, diese Richtung. Es gibt aber auch ganz gefällige Stile, die alle gern hören und verbindet. Heute ist der letzte Tag vom Bayerischen Jazz Weekend und ganz Regensburg ist zur Bühne geworden. Egal ob auf großen Plätzen, in kleinen Innenhöfen, in Bars oder einfach beim Vorbeischlendern durch die Gassen. Überall gibt's Musik, Begegnungen und eben diese ganz besondere Jazz Weekend Stimmung. Das Schöne, wir brauchen kein Ticket, einfach hingehen, zuhören und treiben lassen. Seit Donnerstag haben bisher mehr als 100 Bands gezeigt, wie vielfältig Jazz sein kann, von entspannt und ruhig bis richtig mitreißend. Genau das macht halt dieses Wochenende aus. Wir können einen Kaffee

trinken, durch die Altstadt bummeln und plötzlich stehen wir mitten in einem Konzert. Das ist der Zauber vom Jazz-Weekend. Manche planen gar nicht unbedingt den perfekten Musikmoment. Manchmal findet er uns nämlich einfach zwischen zwei Gassen und einem guten Song im Ohr. Wer heute noch Lust auf Regensburg und Musik hat, aufs Jazz-Weekend schauen und hören. Die letzten Töne warten noch bis in den Abend. Manchmal braucht's gar keinen großen Plan, nur ein bisschen Zeit und offene Ohren.

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9: Ich bin Justin Hamm. Zehntausende Menschen haben in Erfurt weitgehend friedlich gegen den AfD-Bundesparteitag demonstriert. Aber ganz gewaltfrei ging es nicht zu. Bei einer Blockade auf der A71 habe es einen Schlagstockeinsatz der Polizei gegeben, teilte ein Sprecher mit. Mehrfach sei Pfefferspray eingesetzt worden, an einer Absperrung auch körperliche Gewalt. Die Vorfälle würden jetzt analysiert, so die Polizei. Der AfD-Parteitag geht heute zu Ende. Bundesverteidigungsminister Pistorius will verhindern, dass die AfD im Fall einer Regierungsbeteiligung an geheim eingestufte Informationen kommt und begründet das mit der Nähe der Partei zu Russland. Die Nähe zu Putin sei nicht zu übersehen, sagte Pistorius der Bild am Sonntag. Sensible Infos dürften nicht in die falschen Hände geraten. Man beschäftige sich intensiv damit, wem man Zugang zu geheim eingestuften Informationen geben könne. Viele Eltern in Deutschland wissen gar nicht so genau, wie und womit ihre Kinder ihre Zeit auf TikTok, Snapchat und Co. verbringen. Laut einer Postbank-Studie vertrauen viele Eltern auf die Eigenverantwortung ihrer Kinder und kontrollieren Zeit und Inhalte bewusst nicht. Tanja Wagner berichtet.
10: Gleichzeitig fordern fast 9 von 10 Befragten eine Altersbeschränkung für die sozialen Medien sowie Handyverbote an Schulen. Insgesamt startet das digitale Leben von Kindern heute früher. Mehr als jedes zweite Kind bekommt das erste Smartphone vor dem 13. Geburtstag.
9: Sommerzeit ist auch Freibadzeit. Der Bundesverband Deutscher Schwimmmeister appelliert an Eltern, ihre Aufsichtspflicht ernst zu nehmen und am besten aufs Handy zu verzichten. Sprecher Großmann sagte, ein Bademeister könne nicht die persönliche Aufsicht für jedes Kind übernehmen. Bäder etwa in NRW weisen mit Schildern darauf hin, dass Kinder binnen 20 Sekunden lautlos ertrinken können. In Köln ist die Parade zum Christopher Street Day unterwegs. Es ist einer der größten Umzüge dieser Art in Europa. Die Veranstalter rechneten vorab mit bis zu 1 Million Besucher. Ex-Gesundheitsminister Lauterbach sagte, so wichtig wie derzeit sei der CSD noch nie gewesen, weil die Rechte queerer Menschen zunehmend unter Druck stünden. Die ehemalige Kulturstaatsministerin Roth forderte, es müsse verteidigt werden, was mühsam aufgebaut worden sei.
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10: Der SSV Jahn Regensburg startet heute in die intensive Phase der Vorbereitung. Die Spieler fahren ins neue Trainingslager in die Sportschule Oberhaching. 5 Tage lang werden sie dort trainieren und sich auf die nächste Saison vorbereiten. Auf dem Programm stehen unter anderem Testspiele gegen Schweig und Unterhaching. Das erste offizielle Spiel ist am Freitag in 2 Wochen. Da startet der Toto-Pokal. Start für die neue Saison ist dann im August. Eilina Hauptmann, Charivari in Regensburg.
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11: Uns liegen zurzeit keine Störungsmeldungen vor. Gute Fahrt.
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10: Heute am Sonntag wird es ein bisschen milder als die letzten Tage. Das ist vielleicht auch zur Abwechslung mal ganz angenehm. Gleichzeitig kann von allem ein bisschen was mit dabei sein. Wolken, Sonne und ein bisschen Regen bei Höchstwerten von 24 Grad. Der Wettertrend. Morgen am Montag wird es dann überwiegend bewölkt bei ebenfalls 24 Grad. Und die kommenden Tage zieht es dann immer weiter auf und wird dann auch wieder wärmer bei Höchstwerten am Wochenende von 31 Grad.
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6: Ich wünsche euch ein schönes Wochenende und ich mache euch jetzt mal ein Geräusch, was für unser Promi-Interview später sehr relevant sein wird, nämlich... Zu uns kommt nämlich heute Ralf Schumacher von 0 auf 100. Ach, was sage ich? Von 0 auf 300 ist dieser Mann im Promi-Interview. Aber bis dahin müssen wir noch ein bisschen warten. Er erzählt uns allerdings alles zu seiner Hochzeit mit seinem Mann Etienne. Ist ja noch nicht lange her, dass die beiden geheiratet haben. Aber dazu später. Vorher geht es um was ganz anderes. Wir sollen nämlich alle Pommes essen. Ja, diese Nachricht erreicht mich gerade noch rechtzeitig. Und warum das so ist, erzähle ich euch gleich. Vorher gibt es aber erstmal Musik.
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1: Die Überschrift meiner nächsten Moderation heißt Pommes und Salami bei Hitze. Und das ist eine der schönsten Überschriften, die ich überhaupt je in meiner Moderationskarriere hatte. Weil das sind doch mal die Nachrichten, die man gerne hört. Sonst heißt es ja immer, mach das nicht und tu das nicht. Aber jetzt haben Forscher etwas ganz Einfaches herausgefunden. Salami und Pommes sind gut in der Hitze. Warum? Weil wir schwitzen und weil wir viele Salze ausschwitzen und weil wir Elektrolyte brauchen. Und die sind eben in der Salami und in den Pommes drin. Und jetzt kommt's, die Pommes, die kann auch noch jeder essen, weil sie vegan sind. Da kann jeder religionsunabhängig, sage ich mal, mit gutem Gewissen zugreifen. Das muss eine Bowl erstmal schaffen, was die Pommes schon lange kann. Ich würde sagen, ob klein oder groß, alle schließen wir uns dieser Regel an und essen im Sommer extra viel Salami und Pommes. So, das ist schon mal schön. Der Sommer ist gerettet und er ist noch umso schöner, weil wir wieder sehr, sehr viele Zuschriften von euch bekommen haben und die Hörerpost, die öffnen wir gleich.
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2: Schönes Wochenende wünsche ich euch. Hier kommt das Allerschönste des Tages, nämlich die Hörerpost. Ja, für mich immer wieder schön zu erfahren und zu sehen, dass diese Radiomoderation hier auch keine Einbahnstraße ist. Ich sende was raus, aber es kommt auch so viel zurück. Beschwerden, Verbesserungen, aber auch Fragen. Und die kommt heute von Sandra. Die möchte wissen, hast du in Schweden schon mal einen Elch in freier Wildbahn gesehen? Oh, liebe Sandra, das ist eine schöne Frage. Ich bin ja wirklich tatsächlich ab und zu mal in Schweden und da gibt es wirklich Elche. Und ein Elch sieht ja ein bisschen aus wie... Wie soll ich sagen? Früher gab es so Busse, die standen auf ganz schmalen Rädern, also so ein schmaler Radstand, aber die waren irrsinnig hoch. Und so ist es beim Elch ja auch. Der Elch ist ja ein an sich recht nicht besonders langes Tier, aber wahnsinnig hoch und einen sehr großen Kopf. Und dann hat der ja Fell auf seinem Geweih drauf. Also wie so ein Stoffüberzug. Sehr, sehr, sehr süß. Ich gebe zu, ich habe mal einen stehen sehen auf einer Verkehrsinsel, wirklich, irgendwo. Das, muss man sagen, ist eine überraschende und auch beeindruckende Sache, weil so ein Elch ist mitunter sehr dunkel, der hatte ein sehr dunkles Fell und war riesig. Und die stehen dann da irgendwo dazwischen und ich meine, der musste ja irgendwie auf diese Verkehrsinsel gekommen sein. Das heißt, er hat erstmal eine Straße überquert. Und also Freunde von uns haben schon mal einen da bei uns ums Eck irgendwie stehen sehen. Aber da muss man sehr langsam fahren, glaube ich, und das Radio nicht anhaben. Und beides ist bei mir nicht der Fall, weil ich donner wie der Blitz da über diese Schotterstraßen und hinten staubt es immer noch eine halbe Stunde. Und ich habe immer das Radio sehr laut. Und ich glaube, das ist nicht so elchfreundlich. Aber wenn ich einen sehe, würde ich mich sofort bei dir melden, liebe Sandra. Das war eine tolle Frage. Gerne mehr davon auf unserer Webseite oder in unserer App könnt ihr alle Fragen stellen. Und apropos Fragen, ja, ich habe natürlich mir auch das ein oder andere notiert zu unserem heutigen Gast. Ralf Schumacher wird ja heute bei uns sein. Der hat viel zu erzählen über seinen Job als Formel-1-Kommentator und vor allem über seine Hochzeit mit Etienne. Da waren nämlich auch die Geissens anwesend. Da wollen wir doch alles wissen. Auch dazu wird es natürlich die ein oder andere Frage geben. Aber jetzt beim Frühstück, da reden wir noch nicht über die Geissens. Da genießen wir einfach nur Ralf Schumacher. Bis gleich.
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1: Uns liegen zurzeit keine Störungsmeldungen vor. Gute Fahrt.
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2: Heute am Sonntag wird es ein bisschen milder als die letzten Tage. Das ist vielleicht auch zur Abwechslung mal ganz angenehm. Gleichzeitig kann von allem ein bisschen was mit dabei sein. Wolken, Sonne und ein bisschen Regen bei Höchstwerten von 24 Grad. Der Wettertrend morgen am Montag wird es dann überwiegend bewölkt bei ebenfalls 24 Grad. Und die kommenden Tage zieht es dann immer weiter auf und wird dann auch wieder wärmer bei Höchstwerten am Wochenende von 31 Grad.
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4: Schönes Wochenende, habt ihr schon gehört? Heute kommt der schnellste Mann der Welt, Ralf Schumacher, zu mir ins Studio. Der war ja Formel-1-Fahrer und es wird viel zu besprechen geben, unter anderem über seine erst kürzlich stattgefunden habende Hochzeit, kann man das so sagen. Ach, er ist zum Frühstück gekommen, er hat Hunger. So ein Sportler muss ja viel essen und deswegen werden wir erstmal mit ihm frühstücken. Wie das klingt, erfahren wir gleich.
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3: Ihr Lieben, es ist soweit. Ralf Schumacher ist bei mir. Ja, und das ist natürlich toll. Wenn man so einen Superstar mal da hat, dann will man natürlich möglichst viel von ihm. Wir haben ihn gleich zum Frühstück verabredet. Und ich könnte ja schwören, so ein Hochleistungssportler, der er übrigens immer noch ist, der achtet auf das, was er da frühstückt und stopft nicht irgendwelche, sage ich jetzt mal, übersüßten Granola-Müslis mit normaler Milch in sich rein. Aber das soll er uns doch einfach mal selber erzählen. Ralf Schumacher beim Frühstück. So, und jetzt passiert das, worauf ich mich vor allem schon die ganze Zeit freue. Denn ich werde jetzt für dich das perfekte Frühstück zubereiten. Ich weiß, du bist verwöhnt. Du bist ja selber Gastronom. Du bist aber. Oh, jetzt hör auf. Nein. Wir spulen nochmal zurück. Ich zeig's dir nochmal und du reagierst nochmal begeisterter.
4: Oh Gott, ist das toll.
3: Ich habe auch für dich eine Zwiebelwurst.
4: Also, aber wenn ich in Deutschland bin, was ich liebe, ist Mett.
3: Ja, das ist so.
4: Vom Metzger.
3: Das weiß ich doch, deswegen haben wir das hier besorgt. Jetzt geht's erstmal um die Unterlage. Auf welches Brötchen darf ich es denn drauf schmieren?
4: Ja, ich nehme das normale Brötchen, am liebsten Vollkorn, aber haben wir ja nicht.
3: Klingt wie so, das ist ein einziger
4: Vorwurf. Ich esse
3: Vorwurf
4: kein Brot,
3: hier.
4: Tatsächlich.
3: Im Ernst? Was isst du denn stattdessen?
4: Ja, gar nichts. Wir frühstücken halt normalerweise Rührei morgen und das war's dann. Also ich verzichte auf Pasta, Pizza und Brot und wenn überhaupt esse ich Kartoffeln, maximal mal Reis.
3: So, jetzt schneide ich die Zwiebelwurst durch. Oh Gott, das ist ja auch... Oh Gott, wie das da rausquillt. Oh.
4: Ja.
3: So, das schmiecht jetzt da drauf.
4: Riecht wahrscheinlich auch lecker.
3: Ja, schade, dass du nicht bei uns im Studio bist. Wir können offen sprechen. Deswegen wird die Mutti gleich selber essen.
4: Ich hatte großes Glück in dem Fall.
3: Du
4: musst ja auch mal Glück haben.
3: Jetzt wird's spannend. Ich freue mich auf alles, was kommt. Der junge Mann ist natürlich gut gelaunt. Kein Wunder, er hat ja gerade eben auch erst geheiratet und ist natürlich total verliebt. Dazu werden wir auch das ein oder andere hören. Wir freuen uns auf unser großes Promi-Interview mit Ralf Schumacher gleich.
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8: Ich bin Justin Hamm. Rund 40% der Beschäftigten in Deutschland glauben nicht, dass sie ihren Beruf bis zur Rente durchhalten. Das geht aus einer Umfrage des Deutschen Gewerkschaftsbundes hervor, schreiben die Funke-Zeitungen. DGB-Chefin Fahimi forderte die Regierung auf, das nicht länger zu ignorieren. Ziel müsse sein, Menschen gesund bis zum Ruhestand zu halten, statt das Renteneintrittsalter, wie geplant, immer höher zu legen. Der AfD-Parteitag in Erfurt ist zu Ende. Auch wenn es am zweiten Tag größtenteils um Formalien ging, betonte die Parteispitze zum Schluss, die AfD will in die Regierungen. Man wolle dieses Land wieder vom Kopf auf die Füße stellen, sagte Co-Parteichef Kruppalla. Begleitet wurde das Parteitag-Wochenende von massiven Protesten mit 10.000 Teilnehmenden. Besonders heute kam es mehrfach zu Auseinandersetzungen mit der Polizei. Die Böden in Deutschland trocknen immer weiter aus, besonders im Süden und Osten. Das liege jedoch weniger an der vergangenen Hitzewelle, sondern eher daran, dass es seit Monaten zu wenig regnet, zeigt der Dürremonitor des Helmholtz-Zentrums für Umweltforschung. Soita Sowali berichtet.
9: Süddeutschland leuchtet auf der Dürrekarte tiefrot und das hat Folgen. Vor allem Wälder geraten durch die hohen Temperaturen unter Stress. Dort steigt zum Beispiel das Risiko für Borkenkäfer. Und wenn es in den kommenden Wochen nicht deutlich mehr regnet, müssen Landwirte auch bei Mais und Zuckerrüben mit schlechteren Ernten rechnen.
8: Hunderttausende Zuschauer und mal wieder absolute Bestleistungen bei der Challenge Rot, dem großen Triathlon-Event in Mittelfranken. Wie im letzten Jahr hat sich Sam Laidlow den Sieg geschnappt. Nach 7 Stunden und 21 Minuten Schwimmen, Radeln und Laufen kam der Franzose als Erster ins Ziel. Damit ließ er sogar den großen Favoriten, den norwegischen Olympiasieger Christian Blumenfeld, hinter sich. Tennisprofi Jan-Lennard Struff hat heute eine große Chance. Der 36-Jährige kann zum ersten Mal in seiner langen Karriere in ein Grand-Slam-Viertelfinale einziehen. Im Achtelfinale von Wimbledon trifft er jetzt gleich auf den Polen Hubert Hurkacz. Und zur Formel 1. Um 16 Uhr beginnt der große Preis von Großbritannien. Von der Pole-Position in Silverstone startet Mercedes-Fahrer Kimi Antonelli. Der junge Italiener ist derzeit WM-Führender.
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8: Vorsicht im Moment. Auf der A9 München Richtung Nürnberg zwischen dem Dreieck Holledau und Langenbruck. Hier laufen Rehe über die Fahrbahn. Und auf der B20 Burghausen Richtung Straubing haben wir einen defekten PKW zwischen Alterhofen und Straubing. Vorsicht also auch hier.
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11: Zum Sonntagnachmittag zieht die Wolkendecke weiter zu und es kann vereinzelt auch regnen. Die Temperaturen um die 20 bis 23 Grad. Und in der Nacht wird es noch mal ein bisschen milder mit Tiefstwerten von 16 Grad. Der Wettertrend morgen am Montag bleibt stark bewölkt. Es kann auch vereinzelt regnen. Die Höchstwerte bei 24 Grad. Aber im Laufe der Woche wird es wieder schöner und wärmer bei Höchstwerten von 31 Grad.
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13: Herzlich willkommen. Es ist das erste Juli-Wochenende. Gott, der Sommer fliegt so schnell vorbei. Ich hatte gehofft, dass jetzt die Bremse reingehauen wird und man dann so jeden Augenblick ganz besonders genießen kann. Aber nein, nein, nein. Die Zeit verfliegt, aber gleich scheint sie still zu stehen. Weil wir haben einen Mann hier heute bei uns, der ist die schnellste Maus von Mexiko, kann man tatsächlich sagen. Ich habe noch nie mit einem Formel-1-Fahrer gesprochen, aber heute ist einer da, nämlich Ralf Schumacher. Wir hören jetzt erstmal ein bisschen Musik und dann reden wir mit Ralf Schumacher darüber, dass er sehr häufig angesprochen wird. Aber es geht gar nicht um Formel 1. Worum es tatsächlich geht, das wird er uns gleich erzählen. Ich freue mich, dass ihr da seid.
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2: Ich wünsche euch ein wunderschönes Wochenende. Ja, meinen heutigen Gast, den kennt ihr, weil er jahrelang Formel 1 Fahrer war. Aber seit kurzem kommentiert er eben auch die Formel 1. Und als Testimonial ist er auch sehr gefragt.
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3: Hallo. Schön, dass ich da sein darf.
2: Ja, und sag mal von der Reihenfolge her, ist es ungefähr, oder? Hochzeit, Formel 1 und dann hier. Ist der Wahnsinn.
3: Ja, genau. Also es ist der Wahnsinn. Ja. Besser kann es nicht sein.
2: Ich könnte mir vorstellen, dass wenn das jetzt heute vorbei ist, dann fällst du in ein Loch.
3: Ja, ich hoffe nicht ganz, aber es geht ja schon wieder weiter. Dann geht ja das nächste Rennen, Barcelona. Also allzu viel Zeit habe ich nicht durchzuatmen, weil am Donnerstag geht es ja schon wieder zum nächsten Formel 1 Rennen.
2: Bist du dann, wenn du, für all die das jetzt nicht verfolgen, bist du dann immer vor Ort oder machst du so ein bisschen Fernanalysen auch?
3: Nein, ich bin in der Regel, ich mache 20 Rennen und bin in der Regel immer vor Ort, bis auf 4-5 Mal im Jahr. Bei den Überseerennen, wenn wir so Einschaltzeiten haben, 5-6 Uhr morgens, wo wir weniger Einschaltquoten haben. Aber war natürlich ein Riesenaufschlag, tolles Wochenende für uns auch und war ein ganz, ganz tolles Rennen.
2: Mit welchen Gefühlen bist du bei so einem Formel-1-Rennen? Ist das so eine Mischung aus, Freunde, ich hab's gehabt und jetzt bin ich aber froh, dass es vorbei ist? Ist das so ein bisschen die Haltung, die man hat?
3: Ja, aber ich bin so weit weg vom Formel-1-Fahren, auch gedanklich. Für mich war das immer nur auf Zeit, das war mir klar. Und ich habe ja mir das jetzt, was ich jetzt mache, das war ein reiner Zufall. Ich bin irgendwann kurz vor Covid oder während Covid gefragt worden, könntest du mal ein Rennen kommentieren aus München raus? Und ich habe mir gar nicht gedacht, dass ich nochmal so viel reisen darf. Und da bin ich da reingewachsen. Und es ist ja wirklich so, also nur jetzt, sagen wir mal, unser Alter kennt mich noch als Fahrer.
2: Ja.
3: Und die jüngere Generation, die kennt mich aus der Werbung oder eben jetzt als Kommentator. Ja, es ist ja so, die Werbung ist ja viral gegangen und das ist Tatsache so. Also das ist dann immer die kleinen Kids, die kommen dann immer, das ist doch der immer die Autos kaufen
2: der
3: will.
2: Der Autoverkäufer. Also wirklich, ja, aber ehrlich gesagt, ich kenne immerhin die jungen Leute noch. Bei mir ist es wirklich so, dass immer, weißt du, wenn dann die etwas älteren Väter mit dem kurzärmeligen Hemd und der randlosen Brille sagen dann, stopp, das ist die Schöneberger und die Kinder so, die kenne ich nicht. Also mich kennt überhaupt keiner mehr. Wenn du jetzt immer vor Formel 1, jetzt mal ehrliche Antwort, weil oft ist es ja so, dass die Spieler von heute auf den Sport vom Beckenbauer, sag ich mal, gucken, ja, und so sagen, also wie der Beckenbauer gespielt hat damals, das ist nicht vergleichbar mit dem, wie man heute Fußball spielt. Ist das bei dir jetzt auch schon so mit den 20 Jahren Unterschied, dass ihr anders Formel 1 gefahren seid, als das heute der Fall ist?
3: Ja, logisch, war bei uns alles anders, aber darum geht es auch gar nicht. Wir vergleichen das gar nicht, was früher war. Weil natürlich in der Formel 1 hast du ja, jedes Jahr beginnst du ja von vorne, jedes Jahr wird ein neues Auto gebaut, es gibt neue Regeln, andere Regeln. So dementsprechend kann man das gar nicht so miteinander vergleichen und macht immer Berichterstattung über das Aktuelle. Und dazu sagen, okay, das war mal so und so hat man früher, das passiert bei uns selten. Generell muss ich sagen, ist die Formel 1 ein Riesenschritt. Sie ist ja viel jünger geworden und auch viel weiblicher geworden. Das ist unglaublich, die Fangemeinde, die Formel 1 inzwischen bekommen hat. Das heißt, also wir machen quasi Unterhaltung für die ganze Familie inzwischen. Also Fachsprache benutzt man ab und zu, aber so wenig wie möglich halt, um es verständlich rüberzubringen und auch unterhaltsam versuchen wir zumindest. Aber es ist schon toll. Aber deshalb nein, wir vergleichen keine alten Sachen.
2: Das ist irre, wie das ganze Rundum-Paket jetzt auch verkauft wird. Also da sind die Fahrer, das ist Popstar-mäßig. Das ist dann nochmal ein Unterschied dazu. Ihr wart ja auch schon die totalen Popstars, aber trotzdem...
3: Aber wir hatten kein Instagram.
2: Nee. Gut oder schlecht?
3: Ich weiß es nicht. Ich glaube in dem Fall schlecht. Also Instagram... Eine Welt funktioniert beidseitig. Das heißt, die Fahrer können sich darstellen, können sich aber dann auch, ich sag mal, bei uns war es ja so, bei uns war das halt damals die Bunte oder die Gala oder die Bild-Zeitung, die dann gekommen ist und auch Home-Stories gemacht hat. Also das hat sich schon verändert. Aber die Fahrer, finde ich, sind präsenter.
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2: Ralf Schumacher ist, und das kann man mit Fug und Recht heute so sagen, uns ein bisschen unser direkter Draht nach Hollywood. Gleich tauschen wir uns aus über die großen, berühmten und schönen im Geschäft Kim Kardashian und Patrick Dempsey. Die hat er nämlich erst vor kurzem getroffen und davon soll er uns mal ein bisschen erzählen, der Ralle. Bis gleich.

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1: Vorsicht im Moment. Auf der A9 München Richtung Nürnberg zwischen dem Dreieck Holledau und Langenbruck. Hier laufen Rehe über die Fahrbahn. Und auf der B20 Burghausen Richtung Straubing haben wir einen defekten PKW zwischen Alterhofen und Straubing. Vorsicht also auch hier.
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2: Zum Sonntagnachmittag zieht die Wolkendecke weiter zu und es kann vereinzelt auch regnen. Die Temperaturen um die 20 bis 23 Grad. Und in der Nacht wird es noch mal ein bisschen milder mit Tiefstwerten von 16 Grad. Der Wettertrend morgen am Montag bleibt stark bewölkt. Es kann auch vereinzelt regnen. Die Höchstwerte bei 24 Grad. Aber im Laufe der Woche wird es wieder schöner und wärmer bei Höchstwerten von 31 Grad.
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3: Schön, dass ihr heute eingeschaltet habt. Willkommen zurück. Ich habe heute weder Kosten noch Mühen noch sonst irgendwas gescheut, sondern ich habe mir einen internationalen Star hier ins Studio eingeladen. Ralf Schumacher ist tatsächlich da und wir hören natürlich gleich rein, weil der kennt ja die Schönen und Reichen. Der war jetzt gerade in Monte Carlo und da hat er auch Kim Kardashian getroffen und Patrick Dempsey. Und wie das war, das erzählt er uns gleich.
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3: Wir sind zurück und der Mann, der mir heute gegenüber sitzt, der hat Ende Mai geheiratet und ist deswegen auch sowas von glücklich und frisch verliebt. Ich fühle mich jetzt fast so ein bisschen, als würde ich mit ihm und seinem Mann Flitterwochen machen, weil es ist ja alles noch gar nicht lange her.
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3: Also ich will wissen, was Lewis Hamilton morgens anzieht, wenn er aus dem Bett steigt. Und es ist ja jedes Mal eine Riesenüberraschung. Also jetzt in Monte Carlo war von einem hellblöfarbenen Mohair-durchsichtigen Oberteil bis zu einem Pailletten-Shirt war irgendwie alles mit dabei. Fand ich toll. Da hattet ihr noch nicht so einen Druck, ne? Da musstest du nicht so viel drüber nachdenken früher, wenn du das Haus verlassen hast.
4: Also ist natürlich auch so ein bisschen eine Persönlichkeitsfrage, ne? Lewis Hamilton ist ja unglaublich, was er vereint, den Sport und das ganze High Society und Mode und Superstars, die an die Rennstrecke bringt. Also der ist wirklich ein Riesenasset für die Formel 1. Mhm. Und nebenbei bemerkt, kann natürlich auch alles tragen, weil er mit seinen über 40 immer noch top dasteht. Muss man mir auch lassen. Also

0: ein ganz anderer Hochleistungssport, weißt du? Das ist irgendwie, das zu managen ist, glaube ich, dagegen ist so ein Parcours in Monaco, ist eigentlich so wie so eine Spazierfahrt, könnte ich mir vorstellen.
1: Ja, und ich glaube, viel Geduld braucht man. Also ich habe gehört, dass man rund 3 Stunden am Tag, bevor sie rausgeht, hat sie Maske, Haare und alles Mögliche. Naja, kann man, aber doch, da muss man als Partner schon Geduld haben, wenn das dann so ist. Allerdings muss ich sagen, was aufgefallen ist, also die Cannes-Festspiele, Filmfestspiele waren ja 2 Wochen davor. Mhm. Also wir hatten natürlich weniger Hollywood-Größen da, das war halt einfach so. Da war halt mehr aus dem Sport und natürlich Kim Kardashian, das war, und ja, Dempsey auch. Also klar, der war da. Der liebt ja auch den Motorsport, fährt
0: ja
1: selber.
0: Wir reden über Patrick Dempsey.
1: Ja, genau.
0: Jetzt sag mal, wir können ja mal offen sprechen. Der sieht doch geil aus, oder?
1: Ja, ich finde den super, aber der ist auch super nett.
0: Oh Gott,
1: also,
0: ja,
1: wirklich,
0: meinetwegen.
1: Der steht
0: aber
1: immer
0: wie der
1: da
0: aussieht, der stand einmal neben mir, da bin ich fast ohnmächtig geworden. Der ist so.
1: Ist das so?
0: Der ist alles, was ich toll finde. Genau so muss ein Mann sein. Vielleicht ein bisschen größer. Für mich war er ein bisschen klein.
1: Ja, gut, aber. Guck mal, Tom Cruise, der hat es ja noch schlimmer erwischt.
0: Ich weiß. Und ich merke schon, du bist der falsche Ansprechpartner. Du bist frisch verliebt. Das ist natürlich. Seid ihr noch zusammen?
1: Ja. Er sitzt gerade draußen. Er sitzt gerade draußen und wartet, bis wir fertig sind.
0: Da kann er aber noch mal ein bisschen sich Zeit nehmen. Der soll sich noch mal einen Kaffee machen und das dauert hier eine Weile. Ich lasse dich jetzt so schnell nicht mehr los. Kurze Frage. Kann man heute noch, nur für all die Interessierten, wir haben ja sehr viele wohlhabende Zuhörer hier, kann man heute noch Formel 1 da werden, wenn man jung ist und ein Talent hat? Oder ist das heute fast nicht mehr möglich, weil es so teuer ist?
1: Naja, also man muss mit rund, wenn man das vom Kart, und da muss man früh anfangen, mit spätestens 6, 7 Jahren, würde ich sagen. Wir haben ja noch früher angefangen. Rund 15 Millionen muss man schon rechnen, bis vor die Formel 1. Das ist so ungefähr das Budget, was man braucht heutzutage. Das ist in Deutschland auch sehr schwer geworden, weil wir wenig Sport, also Rennstrecken haben, das hat ja auch einiges verändert. Und wenn man heute, sagen wir mal, sich vorbereiten will, dann muss man fast nach Italien gehen. Da findet der Motorsport, der Kartsport statt. Da trifft man die Elite aus der ganzen Welt und da muss man sich behaupten. Und das ist natürlich auch von der Schule her schon ein Riesenproblem, weil die Veranstaltungen schon mittwochs anfangen. Die gehen ja mittwochs bis Sonntag. Wir hatten das große Glück, mein Bruder und ich, wir sind ja quasi, ja, wir sind auf der Rennstrecke groß geworden. Bei uns war das ja, also wie ein Simulator. Heute gibt es ja Simulatoren. Bei uns war das halt real. Wir sind aus der Schule gekommen, die Tasche in die Ecke und sind schon Kart gefahren. Das war natürlich etwas, was sonst so keiner hatte. Und das halt, ja, wahrscheinlich 350 Tage so saßen wir im Kart.
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1: Endlich ist es soweit. Wir sprechen über Ralf Schumachers Körper. Ja. Und es geht auch ein bisschen darum, welche Ziele er sich gesetzt hat, weil der ist ja ein sehr zielstrebiger, sehr ehrgeiziger Mann und Sportler. Ja, und das soll er uns mal in aller Ruhe erzählen.

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11: Ich bin Justin Hamm. Die AfD hat in Erfurt ihren zweitägigen Parteitag beendet. AfD-Co-Chef Chrupalla sagte in seiner Schlussrede, seine Partei müsse sich auf die anstehenden Wahlkämpfe konzentrieren. Die AfD will in Sachsen-Anhalt und Mecklenburg-Vorpommern in die Regierung. Zehntausende Demonstranten begleiteten den Parteitag mit großen Protesten. Polizeisprecher Martin mit dem Fazit.
12: Wir hatten ja insgesamt 31.000 Versammlungsteilnehmer bei den Gegenprotesten. Es war eine riesige Personenanzahl, die sich hier in der Stadt bewegt hat. Und dass da trotz alledem alles weitgehend friedlich geblieben ist, das ist Gegenstand eines durchaus positiven Resümees der Thüringer Polizei. Auch, dass der AfD-Bundesparteitag pünktlich beginnen konnte und störungsfrei seinen Verlauf nehmen konnte, ist ein wichtiges Einsatzziel, das erreicht wurde.
11: Trotzdem gab es 11 verletzte Polizisten, 65 Straftaten und auch mehrere Angriffe auf Medienvertreter. In der Autoindustrie wird die Stimmung rauer. Am Freitag hatten Zehntausende Mercedes-Beschäftigte gegen einen Sparkurs protestiert. In den nächsten Tagen ist in Stuttgart ein Autokorso geplant. Weitere Aktionen soll es beim VW-Konzern geben. Der größte Zulieferer Bosch fordert nun einen runden Tisch von Arbeitgebern, Gewerkschaften und Politik. Es könne nicht so weitergehen wie bisher, heißt es. Zum 250. Jahrestag der amerikanischen Unabhängigkeit hat US-Präsident Trump in einer Rede das Land und sich selbst gelobt. Er beschwor das Bild einer Siegernation, die dazu bestimmt sei, die Welt anzuführen. Direkt nach der Rede gab es ein Feuerwerk, laut Veranstaltern das größte der Geschichte mit 850.000 Pyroeffekten. Ein Bienenstich in den Kopf war für einen 62-Jährigen, der auf einer Alm im Kreis Traunstein unterwegs war, nur der Anfang eines ganz miesen Tages. Der Mann hatte kein Handy dabei und fuhr deshalb selbst ins Tal. Dabei verlor er die Kontrolle über sein Auto und kam von der Straße ab. Er lief dann zu Fuß nach Schleching, wo er ärztliche Hilfe bekam. Das verunfallte Auto musste aus dem Wald abgeschleppt werden. Die deutschen Handball-Juniorinnen sind zum zweiten Mal Weltmeister. 18 Jahre nach dem Premierentitel besiegte das DHB-Team im Finale der U20-WM Dänemark mit 33-26. Beste Schützin im Finale in China war Chiara Rohr. Die deutsche U20 ist damit jetzt amtierender Welt- und Europameister.
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11: Im Moment alles frei, uns liegen zurzeit keine Störungsmeldungen vor.
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8: Zum Sonntagnachmittag zieht die Wolkendecke weiter zu und es kann vereinzelt auch regnen. Die Temperaturen um die 20 bis 23 Grad. Und in der Nacht wird es noch mal ein bisschen milder mit Tiefstwerten von 16 Grad. Der Wettertrend morgen am Montag bleibt stark bewölkt. Es kann auch vereinzelt regnen. Die Höchstwerte bei 24 Grad. Aber im Laufe der Woche wird es wieder schöner und wärmer bei Höchstwerten von 31 Grad.
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14: Ich hoffe, ihr habt es euch schön gemütlich gemacht. Herzlich willkommen zurück. Ich finde, heute ist ein guter Zeitpunkt, um sich mal wieder so richtig mit Waffeln den Bauch vollzuschlagen. Ich habe sehr gut gebacken. Alleine essen ist eigentlich blöd. Ich habe mir Verstärkung eingeladen. Ralf Schumacher ist heute bei uns, Formel 1 Starpilot. Ich bin mir aber gar nicht mal so sicher, ob der überhaupt Waffeln essen würde, weil der verfolgt ein sehr, sehr strenges Sportprogramm und auch Ernährungsprogramm. In wenigen Minuten wird er uns erzählen, welches Ziel er ab dem 50. Lebensjahr hat. Dazu gibt's gleich mehr, aber vorher für euch die beste Musik.
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2: Wir sind zurück und ich bin, muss ich sagen, jedes Mal beeindruckt, wenn ich mich mit Sportlern unterhalte, weil ich selber eben nicht so richtig sportlich bin, also nicht so richtig. Und mein heutiger Gast, der ist 10 Jahre lang Formel 1 gefahren und deswegen natürlich ein Sportgott.
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2: Was ist noch übrig von deiner Formel-1-Karriere bezogen auf deine Physis, auf deine Fitness, auf dein Durchhaltevermögen? Was nimmst du in dein ganz normales Leben mit? Weil du bist ja jetzt schon eine ganze Weile nicht mehr aktiv als Rennfahrer. Was ist da noch übrig?
3: Na, ich glaube, der Rhythmus, die Disziplin, die bleibt in einer gewissen Art und Weise. Ich meine, Sport mache ich immer noch, versuche ich noch viel zu machen. Mache ich eigentlich auch 4-2 Mal am Tag in der Regel und das 6 Mal die Woche. Also Ausdauer und danach Training. Weil ich eigentlich mir immer das Ziel gesetzt habe, ich möchte nicht als über 50-Jähriger schon mit einer Plauze dastehen. Bis jetzt habe ich es geschafft. Schauen wir mal. Und ich glaube, der Lebensrhythmus, der bleibt immer gleich. Die Erwartungshaltung, eine gewisse Ungeduld, Dinge zu machen. Arbeitszeiten gibt es keine, Wochenende gibt es sowieso nicht. Da haben wir ja meistens gearbeitet. Also diese Dinge bleiben. Und dieser Drang, sondern egal was man tut, versuchen gut darin zu sein und sich ständig zu hinterfragen und besser zu werden.
2: Hast du diesen Formel 1 Fahrer
3: Nacken? Ja, den habe ich ja logischerweise nicht mehr. Der wird irgendwann mal, deshalb haben ja meistens sehen Formel 1 Fahrer ein bisschen dick im Gesicht aus, weil sie einen relativ starken Nacken im Verhältnis haben. Klar, durch die Gehkräfte. Das ist so, aber das geht natürlich dann
2: wie trainiert man das? Das heißt, da wird man doch sauer, wenn man sowas mit einem Trainer trainiert. Da hat man so ein Gummiband um den Kopf und dann muss man da die ganze Zeit dagegen halten und einer zieht so, oder?
3: Ja, genau so ist das, aber das ist ja auch kein Drama. Ich meine, zu unserer Zeit, ganz ehrlich, brauchten wir das nicht so wirklich, weil wir viel, viel mehr gefahren sind. Wir hatten ja nicht nur die Rennen, sondern auch die Tests dazu. Das heißt, dann ist man dann schnell mal am Sonntagabend nach dem Rennen nach Jerez geflogen und saß dann dienstags für 3-4 Tage im Auto, hat 120 Runden am Tag gefahren. Dementsprechend, beste Training ist natürlich im Auto und ansonsten mit Gummiband, mit Gewichten. Da gab es mal so eine Art Simulatoren, die das dann auch dann gezogen haben am Kopf und so. Alle Möglichkeiten.
2: Die Reaktionsfähigkeit eines Formel-1-Fahrers, ich muss so viel fragen über Formel 1, finde ich so spannend. Die Reaktionsfähigkeit eines Formel-1-Fahrers wird ja so gesagt, das ist total krass. Wir haben ja zu Hause so ein Spiel gekauft, wo so Dinger von der Decke fallen und da muss man die so fangen, ja. Wenn das Ding am Boden aufschlägt, habe ich verstanden, es ist jetzt gerade runtergefallen. Machst du sowas?
3: Die Reaktionszeit ist natürlich beim Start, ne? Und darauf wird hintrainiert und ansonsten ist es so eine Art Warm-up-Phase, wenn die diese Teile dann fangen oder die Bälle auffangen, weil sie nicht wissen, aus welcher Hand und so weiter. Das ist halt einfach so ein Warm-up. Ich weiß gar nicht, ob außer bei der Ampelreaktion, ja, wahrscheinlich schon. Klar, Reaktion spielt immer eine Rolle beim Ausgleichen, wenn es mal über oder untersteuert. Aber ansonsten gibt es wahrscheinlich andere Sportarten, wo das vielleicht noch wichtiger ist.
2: Also die Ampel, aber das sind ja 6 Felder, die irgendwie rot. Und dann kann man das nicht vorhersehen?
3: Nein, das kann man nicht vorhersehen. Es gab tatsächlich mal eine Zeit, wo man das gemacht hat, aber da hat die FIA alles unterbunden. Das heißt, das hat zwischen. Ja, weiß ich gar nicht. Ich soll es eigentlich wissen, aber es kann bis zu 3 Sekunden dauern teilweise und kann aber auch sofort ausgehen und dann musst du halt dementsprechend reagieren und die Fahrer haben ja die Kupplung, ist ja alles manuell, so wie halt mit einem Auto, mit einem Getriebeauto loszufahren an der Ampel. So musst du das machen. Hast halt dann ungefähr 600-700 PS auf der Hinterachse oder 800 sogar teilweise und musst dann halt über die Hinterachse das steuern mit der Kupplung. Ne? Das heißt, zu viel Wirtspin, dann verlierst du den Start auch. Also du musst so sanft wie möglich, aber so schnell wie möglich losfahren. Und das ist eigentlich das Schwierige.
2: Aber jetzt nochmal, das ist ja eine totale Provokation, dass man sagt, wir machen im gleichen Abstand, gehen irgendwie 6 Lichter an und dann lassen wir uns Zeit. Wer bestimmt denn dann? Frauke Ludowig? Oder wer ist das, der dann am Ende sagt, und jetzt sage ich mal, wann es losgeht?
3: Nein, das ist ein Computersystem, der macht das dann automatisch. Falls da was dran wäre, könnte dann der Rennleiter einen Knopf drücken und die Ampeln ausmachen. Aber in der Regel ist das random. Deshalb, ist natürlich spannend für die Fahrer. Und wir haben es ja gesehen, gerade in diesem Jahr mit den Turbomotoren, mit den kleineren.
2: Verstappen ist nicht losgekommen.
3: Ja, da muss es ein Motorproblem gegeben haben, der arme Kerl. Also das war der Motor noch vom ganzen Jahr und scheinbar war die Motorleistung so im Keller, dass er nicht losgekommen ist.
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1: Ralf Schumacher ist als Kommentator für die Formel 1 natürlich sehr gefragt. Allerdings ist er nicht immer beliebt bei den Rennfahrern. Woran es liegt, das soll er uns am besten mal selber erzählen.

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4: Im Moment alles frei, uns liegen zurzeit keine Störungsmeldungen vor.
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5: Zum Sonntagnachmittag zieht die Wolkendecke weiter zu und es kann vereinzelt auch regnen. Die Temperaturen um die 20 bis 23 Grad. Und in der Nacht wird es nochmal ein bisschen milder mit Tiefstwerten von 16 Grad. Der Wettertrend morgen am Montag bleibt stark bewölkt. Es kann auch vereinzelt regnen. Die Höchstwerte bei 24 Grad. Aber im Laufe der Woche wird es wieder schöner und wärmer bei Höchstwerten von 31 Grad.
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7: Ich schicke euch ganz, ganz, ganz viele Grüße. Die meisten können sich hoffentlich ein bisschen entspannen an diesem schönen Tag. Die Arbeitswoche war lang, ich verstehe das ja alles. Deswegen habe ich euch einen super Gast eingeladen und ich habe euch tolle Musik rausgesucht. Die werden wir gleich hören. Und dann reden wir mit unserem heutigen Gast Ralf Schumacher über das Rennfahren und darüber, dass er ja genau weiß, wie das funktioniert und er deswegen bei den aktuellen Rennfahrern vielleicht nicht immer so ganz beliebt ist. Das und vieles mehr klären wir in wenigen Augenblicken.
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2: Schönes Wochenende. Also jetzt hören wir aber mal gemeinsam rein in den nächsten Teil des Promi-Interviews. Heute ist ein Mann bei uns, über den, das kann man glaube ich schon sagen, die Presse in den letzten Monaten so viel geschrieben hat wie über kaum einen anderen.
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2: Also ich finde es wirklich hochspannend und toll und ich freue mich so für dich, dass du da noch so mittendrin bist. Das finde ich super, weil jetzt mal sonst wäre es ja auch, was hättest du denn sonst gemacht?
3: Boah gut, so ist jetzt nicht, aber ich gebe dir insofern recht, ich meine, ich habe ja Hotel und Wein und alles, ja, ja. Immobilien und so weiter. Also ich habe schon genug zu tun, aber es ist natürlich schon schön, im zweiten Bildungsweg das ganz von der anderen Seite nochmal zu sehen. So quasi die Seiten zu wechseln, ein Mini-Journalist zu werden, das ist wirklich super. Ja, wie soll ich sagen? Das Schönste ist, ich kann jetzt was sagen, aber ich muss nicht selber zeigen, dass ich es kann.
2: Nee,
3: das ist ja das Schönste als Journalist.
2: Da will ich auch mal hinkommen.
3: Als Experte. Ja. Ist das nicht schön?
2: Ja. Da möchte ich auch mal, aber ich werde nie Experte werden, weil das wird, dazu kann ich nichts richtig gut genug. Aber ich möchte auch mal neben dran sitzen und sagen, ich würde es mir so und so machen und dann einfach, weißt du, aufs Klo gehen und dann schauen, ist mir wurscht, sollen die anderen halt machen irgendwie.
3: Also das ist nämlich schon, es ist auf der einen Seite unfair, aber es ist halt so, das ist ja auch mein Job.
2: Ja.
3: Deshalb bin ich nicht immer so beliebt bei den Fahrern, muss ich sagen, weil ich halt relativ klar äußere, was da los ist. Und in der Regel sehe ich natürlich auch vieles, was ein Normaler nicht sieht, weil ich halt selber mal gefahren bin, ist ja auch klar. Mhm.
2: So, also deine Liebe zu deinem Arbeitgeber Sky geht so weit, dass du denen gesagt hast, also wenn wir schon mal zusammenarbeiten beim Autofahren, dann können wir auch zusammenarbeiten im Privaten. Und die waren wirklich dabei, jetzt nicht als du und dein Mann ihr euch kennengelernt habt, aber sind dann relativ zügig eingestiegen, um sozusagen eure Liebesgeschichte und vor allem eure Hochzeit irgendwie zu begleiten. Sagen die dann, steh mal mehr da drüben oder mach mal mehr so oder waren die einfach, hast du denen gesagt, ihr könnt dabei sein, aber ihr haltet die Klappe?
3: Es war wirklich eine reine Doku und ganz ehrlich, sie sind uns natürlich gefolgt, aber es gab jetzt keine Szenen, die dargestellt wurden oder Wiederholungen, fahr nochmal rein, steig nochmal aus, steig nochmal ein oder sowas. Das haben wir gar nicht gemacht.
2: Sag nochmal ja.
3: Wirklich, ja, so zum Beispiel. Sind also wirklich die ganze Zeit bei uns gewesen und die armen Kameraleute teilweise auch so beim Spazieren, beim Sport, bei allem. Und das kannst du dir ja vorstellen, ne? Wenn dann das Tempo ein bisschen hoch ist und man von A nach B geht im Haus und dies, das, jenes macht, muss der immer hinterher, der Arme, und der hat dann

0: auch. Ich will ja immer wissen, wie die anderen Leute wohnen. Das finde ich das Allerspannendste, zu sehen, wie Prominente wohnen. Sieht man das alles?
1: Man sieht einen Teil des Hauses, ja.
0: Ja.
1: Klar, war ja nicht vermeidbar. Ist auch okay so, hier in Frankreich, unser Urlaubshaus.
0: Ja.
1: Da sieht man, da haben wir die meiste Zeit auch gedreht. Hier haben wir ja auch geheiratet, deshalb haben wir viel hier gemacht.
0: Habt ihr jetzt gar keine Flitterwochen gemacht?
1: Ja, eigentlich unmöglich. Wir wollen das machen. Also unsere erste Idee war tatsächlich, in die Antarktis zu gehen. Und das ist ja mehr so, weil wir die ganze Zeit in der Sonne sind.
0: Weil der Kameramann da nicht mehr so schwitzt.
1: Das auch. Nein, aber wir sind natürlich, wir sind im Sommer, sind wir hier viel in Südfrankreich. Wir reisen natürlich mit der Formel 1 auch die schönsten Orte. Dann im Winter, das heißt, wenn es hier so ab November, Mitte November, sind wir dann in Südafrika, in Cape Town. Bis Ende Februar, Anfang März in der Regel. Also wenn ich dann hin und her reise, trotzdem ist das unser Mittelpunkt. Und da sind wir immer in der Sonne, immer im schönen Wetter. Und jetzt haben wir gesagt, einmal wollen wir das mal sehen, erleben. Also das könnte unser Ziel werden. Schauen wir mal.
0: Okay, das klingt toll, oder? Ich gucke hier gerade meinen Redakteur an und denke mir, so möchte ich auch mal leben.
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2: Ich glaube, seine Hochzeit war die Hochzeit und das Event des Jahres. Ralf Schumacher hat seinen Freund Etienne geheiratet. Och, und gleich werden wir auch ein bisschen darüber erzählen. Wer war da? Was gab's zu essen? Wie viele Leute waren da und haben alle bei euch zu Hause übernachtet? Ich bin sehr neugierig und ihr hoffentlich auch. Bis gleich.

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1: Ich bin Justin Hamm. Viele Eltern in Deutschland wissen gar nicht so genau, wie und womit ihre Kinder ihre Zeit auf TikTok, Snapchat und Co. verbringen. Laut einer Postbank-Studie vertrauen viele Eltern auf die Eigenverantwortung ihrer Kinder und kontrollieren Zeit und Inhalte bewusst nicht. Tanja Wagner berichtet.
2: Gleichzeitig fordern fast 9 von 10 Befragten eine Altersbeschränkung für die sozialen Medien sowie Handyverbote an Schulen. Insgesamt startet das digitale Leben von Kindern heute früher. Mehr als jedes zweite Kind bekommt das erste Smartphone vor dem 13. Geburtstag.
1: Der AfD-Parteitag in Erfurt ist zu Ende. Am zweiten Tag ging es größtenteils um Formalien. Die Parteispitze betonte zum Schluss, die AfD wolle in die Regierungen. Man wolle dieses Land wieder vom Kopf auf die Füße stellen, sagte Co-Parteichef Krupalla. Begleitet wurde das Parteitagswochenende von massiven Protesten mit Zehntausenden Teilnehmenden. Meist blieb es friedlich, aber es gab auch Angriffe auf Polizisten und Medienvertreter. In Köln ist am Mittag die CSD-Parade gestartet. Es ist einer der größten Umzüge der LGBTQIA+-Community weltweit. An der Demo zum Christopher Street Day beteiligen sich rund 60.000 Teilnehmende. Die Veranstalter rechnen mit bis zu 1 Million Besucher. Auch NRW-Innenminister Reul ist dabei. Er sagt, es gebe zunehmend Menschen, die den Anspruch erheben, zu bestimmen, wie man leben müsse. Und das sei ein Irrtum. Die Sommerurlaubszeit hat begonnen und das zeigt sich auch auf den Autobahnen. Nach einer Unfallserie auf der A7 im Landkreis Neu-Ulm warnt die Polizei, Sicherheitsabstand halten ist bei dichtem Reiseverkehr besonders wichtig. Gestern gab es im dichten Verkehr auf der A7 gleich 3 Auffahrunfälle. Ein 56 Jahre alter Beifahrer wurde leicht verletzt, sonst blieb es zum Glück bei Sachschäden. Die ersten beiden Viertelfinalisten bei der Fußball-WM sind gefunden, Marokko und Frankreich. Und heute Abend und in der Nacht finden die nächsten Achtelfinalduelle statt. Um 22 Uhr unserer Zeit trifft Brasilien auf Norwegen, das Starduell zwischen Vinny Junior und Erling Haaland. Und ab 2 Uhr bekommen es dann die Engländer um Harry Kane mit Co-Gastgeber Mexiko zu tun.
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1: Im Moment alles frei und es liegen zurzeit keine Störungsmeldungen vor.
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4: Zum Sonntagnachmittag zieht die Wolkendecke weiter zu und es kann vereinzelt auch regnen. Die Temperaturen um die 20 bis 23 Grad. Und in der Nacht wird es noch mal ein bisschen milder mit Tiefstwerten von 16 Grad. Der Wettertrend morgen am Montag bleibt stark bewölkt. Es kann auch vereinzelt regnen. Die Höchstwerte bei 24 Grad. Aber im Laufe der Woche wird es wieder schöner und wärmer bei Höchstwerten von 31 Grad.
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6: Willkommen zurück. Bei uns wird es jetzt rasant und es hat nichts damit zu tun, dass ich vielleicht schon mal wieder ein bisschen zu schnell rede, was ja schon auch mal vorkommen kann, sondern es hat damit zu tun, dass ich heute einen extrem schnellen Mann bei mir im Studio habe. Ralf Schumacher ist da. Der ist Formel 1 gefahren, 10 Jahre lang, war ganz vorne mit dabei. Jetzt ist er das Gesprächsthema auch auf Platz 1 durch seine Hochzeit mit seinem Freund oder Mann Etienne. Ja, und wir wollen natürlich gleich mehr über die Hochzeit wissen. Was war da genau los? Wie feiert so eine Formel-1-Legende? Und dann auch noch in Südfrankreich. Also da stimmt doch einfach alles. Wir hören erst ein bisschen Musik und dann kriegen wir alle Details zur Hochzeit.
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1: Da sind wir wieder heute mit einem Mann, der bei der Formel 1 weltberühmt wurde. Mittlerweile ist er als Kommentator tätig und kommentiert immer noch die ganz großen Formel-1-Rennen. Er hat ein eigenes Hotel und in jedem Werbeblock im Fernsehen kommt er mindestens einmal vor.
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1: Habt ihr bei eurer Hochzeit dann das Haus voll gehabt? Magst du auch gerne Gäste? Weil ich liebe ja, wenn die Bude voll ist. Für mich ist das Schönste, alle Zimmer besetzt. Dann zieht man noch irgendwo eine Matratze raus und sagt, kriegen wir noch unter. Und dann kommen die mit Hunden und Kindern und so. Und jeden Morgen gibt es ein großes Frühstück. Ist das bei dir auch so?
2: Also in der Regel ist das Tatsache so. Aber jetzt für diese Hochzeit haben wir einfach gesagt, weil wir natürlich auch viele Freunde hatten. Die Familie ist ja gekommen. Also Etiennes Mutter, mein Vater mit Lebenser und mein Sohn war natürlich auch da mit seiner Frau, mit der Vivian. Und da haben wir gesagt, nee, wir nehmen jetzt nur Familie ins Haus. Alle anderen müssen wir ins Hotel gehen. Wir haben natürlich den letzten Tag, das haben wir nochmal eine Gartenparty gemacht, so zum Ausklang hier mit allen Gästen, also 120 waren wir da. Mhm. Und das, aber nein, das Haus war in dem Wochenende leer, aber ansonsten ja, ist es halt immer voll, klar.
1: Ja.
2: Hier, wir haben auch eine, ja, einfach eine schöne Möglichkeit. Wir haben ein tolles Barbecue, wo wir dann abends wirklich auch grillen, tun,
1: sag
2: machen.
1: Mal, also, ich habe gesehen, wie du Vatertag gefeiert hast. Ich bin ja auf deinem Instagram-Account unterwegs, da habe ich gesehen, was ihr da, wie ihr Gemüse gebraten habt. Da habe ich gleich mal zu Hause angerufen und gesagt, sag mal, kann das sein, dass wir immer noch hier wie die Flodders irgendwie in den 70ern die Würstel auf dem Grill legen? Ihr hattet dieses Gemüse so...
2: Es ist Asado, ja.
1: An so, was waren das? Also Drähten oder wie irgendwie ins Feuer
2: reingehängt? Ja, an so Ketten, das ist ja so, das dauert ja 6-7 Stunden. Also da muss man schon Geduld haben. Unser Freund Franz Keller war dann da und hat das auch gemacht. Also das machen wir natürlich nicht immer.
1: Franz Keller, der Winzer.
2: Das ist sein Bruder, der Fritz und Franz.
1: Ja, der Koch.
2: Genau.
1: Der kommt dann zu dir und macht das... Sag mal, also ihr muss zu Hause, er muss sich gleich nochmal anrufen zu Hause.
2: Naja gut, aber der kommt ja auch gerne. Also das ist ja ein guter Freund von uns, nee, er kommt ja oft bei uns. Und das war einfach ganz was Besonderes, muss ich sagen. Und hat viel Spaß gemacht. Ja, war mein Vatertag, weil ich musste ja arbeiten am Vatertag.
1: Das war jetzt deine zweite Hochzeit. Hast du da jetzt nochmal alles anders gemacht? Oder ist das ganz gut, wenn man schon mal geheiratet hat, weiß man, wie man es beim nächsten Mal macht? Weißt du, was ich meine?
2: Naja, also natürlich ist es nicht gut. Normalerweise sollte ja das dann für immer halten. Aber so ist das Leben halt. Aber was ich natürlich gemacht habe, ich habe mir geschworen, nicht zu sehr auf andere zu achten, sondern den Tag selber zu genießen.
1: Und es war auch wahnsinnig schönes Wetter, oder? Ich meine, das ist ja das Einzige, worauf man achtet. Es muss schönes Wetter sein und dann muss irgendwie alles klappen und dann muss man einfach laufen lassen, glaube ich. Also ich erinnere mich noch, man muss alles gut vorbereiten und dann muss man Gast auf der eigenen Hochzeit sein. Ganz schlimm ist, wenn du dann anfängst, die Aschenbecher auszuleeren und die Kissen zurechtzurücken und so, dann wird's mühsam, finde ich.
2: Ja gut, das haben wir Gott sei Dank anders gemacht. War alles super organisiert und ich hatte das erste Mal so eine Wedding-Plannerin,
1: ja.
2: Das hatten wir damals auch nicht und das muss ich sagen, das hat natürlich schon unglaublich viel ausgemacht, weil da sind ja so viele Sachen auch mit Musik und dergleichen, das muss ja alles organisiert werden, das ganze Timing und das war wirklich toll, was sie da geleistet hat hier in Saint-Tropez, diese 3 Tage, das war unglaublich, deshalb konnten wir das genießen und unsere Gäste auch, also ich muss sagen, es war total unkompliziert, mit dem Essen hat es auch perfekt geklappt, das ist ja auch so eine Sache, wo man immer ein bisschen Angst vor hat, dass es nicht vom Timing her klappt, ja und ich sag mal, was einen kleinen Nachteil hatten wir, es war so warm, dass im Standesamt, das war eigentlich nur für 60 Leute und da mussten alle stehen und
1: ist
2: da war es halt echt, ich bin eher einer ist noch umgefallen, leider Gottes, ja.
1: Gut.
2: Oder eine, aber es ist alles gut gegangen. Weil es halt so warm war und ich war auch, also wirklich, Gott sei Dank ist der Anzug ein bisschen kräftiger gewesen, weil sonst wäre ich, glaube ich, hätte mich einmal durchgeschwitzt. Aber es war wirklich warm. Und das ist immer dieser Moment, der schön auf der einen Seite ist, aber das ist so ein Moment der Anspannung, das Standesamt dann, bis das dann vorbei ist und dann kann ja die Party quasi beginnen. Mhm. Aber ja, es war auch wunderschön, hat die Bürgermeisterin toll gemacht und dann konnten wir mal so 20 Minuten weg. Da war so ein kleines Boot hatten wir und sind dann mit dem Boot zu der Location gefahren, dass wir mal kurz alleine waren. Das fand ich auch sehr schön.
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2: Ralf Schumacher ist beim Weinhändler. Und wenn er dort ist, dann trifft er die wichtigste Entscheidung seines Lebens. Welche das ist, das hören wir gleich.

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5: Im Moment alles frei, uns liegen zurzeit keine Störungsmeldungen vor.
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7: Zum Sonntagnachmittag zieht die Wolkendecke weiter zu und es kann vereinzelt auch regnen. Die Temperaturen um die 20 bis 23 Grad. Und in der Nacht wird's noch mal ein bisschen milder mit Tiefstwerten von 16 Grad. Der Wettertrend morgen am Montag bleibt stark bewölkt. Es kann auch vereinzelt regnen. Die Höchstwerte bei 24 Grad. Aber im Laufe der Woche wird's wieder schöner und wärmer bei Höchstwerten von 31 Grad.
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8: Hallo ihr Lieben, also ich melde mich kurz zwischendurch, weil gleich geht's ja weiter hier mit unserem großen Promi-Interview. Ihr wisst ja schon, wer da ist heute. Ralf Schumacher ist ja hier bei uns und ich habe mich natürlich selbst fast ein bisschen gewundert, als er zugesagt hat, weil der eigentlich keine Interviews gibt, also meistens nur an Frauke Ludowig. Aber in wenigen Minuten wird er uns hier erzählen, welche Entscheidung er beim Weinhändler in Saint-Tropez getroffen hat und dass er sie nicht bereut hat bis heute. Bis gleich.
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2: Schönes Wochenende wünsche ich euch. Also, ich muss ja sagen, Sport ist jetzt nicht eine meiner Kernkompetenzen. Das hat sich vielleicht schon rumgesprochen bei euch, aber der Mann, der mir heute gegenüber sitzt, der hat Sport in seiner DNA und hat es bis ganz nach oben aufs Treppchen geschafft.
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2: Wie lange kennt ihr euch jetzt, Etienne und du?
3: Etwas mehr als 6 Jahre.
2: Okay, wann war klar, scheiße, wir müssen was unternehmen? Also im Sinne von, wir müssen an die Öffentlichkeit, wir wollen heiraten, wir wollen als Paar auch irgendwie sichtbar sein. Wie lange hat das gedauert?
3: Na gut, als Paar sichtbar waren wir für unser Umfeld die ganze Zeit. Und da war es sowieso erstaunlich, dass da nie irgendwie, genau, dass da keiner darüber gesprochen hat, weil wir im Rahmen der Formel 1 waren dabei, also auch unsere Redaktion, jeder, das war alles klar. Und dann war ein Erlebnis hier in Saint-Tropez mit einem etwas älteren Herrn, wir gehen hier mal zu einem kleinen Weinhändler, da treffen wir uns abends schon mal am Platz, einem ganz gemütlichen Platz hier in Saint-Tropez. Und der kam dann dahin und den kenne ich ewig. Und dann sagte er zu mir, ja, und ich bist ja jetzt dann solo und hast du keine neue Frau mehr oder einen Partner an deiner Seite. Dann habe ich irgendwie gedacht, Mensch, das ist da so unfair. Da muss ich jetzt was dran ändern, weil ich will jetzt nicht jedem Einzelnen erklären, das ist jetzt mein neuer Partner. Und so kam eigentlich der Gedanke, okay, jetzt muss ich das mal gerade rücken. Zudem auch noch das, dass mir klar war, dass es sowieso irgendwann mal kommt. Und ich wollte eigentlich auch den Medien, du weißt ja nicht, jeder ist da so nett, also ein bisschen voraus, dass wir das eben auf unsere Art und Weise machen.
2: Ja.
3: Und wir leben ja jetzt seit über 4 Jahren wirklich 24/7 zusammen. In dieser Zeit war mir schon klar, dass das irgendwie, ja, das war so schön, einfach so harmonisch alles unser Leben. Und dann sagten irgendwann unsere Freunde, hör mal, wann heiratet ihr eigentlich? Ihr müsst heiraten. Und dann haben wir uns nur angeschaut und haben gedacht, ja, eigentlich warum nicht? Klar, ja. Dann so kam das eigentlich, war gar nicht so, aber es war irgendwie so selbstverständlich, so normal. Und ja, ich bin einfach nur froh, dass wir es auch gemacht haben, so schön gemacht haben und das jetzt so ist.
2: Ich glaube, es kam vor allem viel positive Resonanz, oder? Weil ich hatte irgendwie so ein richtig gutes Gefühl dabei, dachte mir, es freut mich für den Ralf, obwohl ich dich gar nicht richtig kenne, aber ich dachte mir, das fand ich super.
3: Also eigentlich ist es durchweg positiv. Jetzt durch die Serie, ich lese mir das aber nicht durch, aber da kommen natürlich hier und da mal so Kommentare. Jetzt muss ich sagen, wir leben natürlich aufgrund unseres Lebens in einer Gesellschaft, die aufgeschlossener ist, manchmal als die in Deutschland, muss ich ganz ehrlich sagen. Das ist ja manchmal so schockierend auf den Straßen, so was da so passiert. Also ob das in Südafrika, ob das hier in Frankreich, selbst in Österreich. Also da muss ich sagen, wir hatten nie ein Thema und ganz im Gegenteil, es war immer positiv und die Leute sind alle super nett. Aber ich kann mir vorstellen, dass für den einen oder anderen, je nachdem, wo man aufwächst, echt nicht so einfach ist, weil einfach die Menschen, wir haben ja in Deutschland sowieso, finde ich, es gibt ja keine Mitte mehr. Es gibt ja nur noch schwarz-weiß, wie auch immer. Finde ich ein bisschen schade, dass wir uns das genommen haben. Wir reden ja oft über Amerika, wie die Leute manchmal da sind und auch politisch teilweise so aggressiv zueinander sind. Aber ich glaube, wir haben uns leider auch so ein bisschen dahin entwickelt.
2: Ja, das ist richtig. Aber ich denke mir trotzdem, wenn man irgendwo ist und man sagt dann, okay, ich fühle mich hier nicht optimal wohl, weil ich hier nicht so beschützt oder wie auch immer genommen werde, wie ich gerne genommen werden möchte, dann hat man immerhin die Möglichkeit zu sagen, dann gehe ich in eine Großstadt, weißt du? Oder dann gehe ich irgendwie da und dahin und dann wird ja eben in der Regel doch alles gut und dann muss man eben dahin gehen, wo das Glück dann auf einen wartet, muss man selber aktiv werden. Weil man kann das Denken der Leute nicht beeinflussen, aber man kann sein eigenes Handeln irgendwie, finde ich, so beeinflussen. Und das.
3: Na, das ist schon richtig, aber das Denken ist ja das kleinste Problem, soll ja jeder denken, was er will. Ich bin immer der Meinung, jeder soll bitte machen, was er möchte, solange er damit keinen anderen benachteiligt.
2: Ja.
3: Ich glaube, das ist das Wichtigste.
2: Ja.
3: Und dass jemandem anderen was gönnen, ist ja auch so eine Geschichte. Ja, das

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1: Meine Redaktion versucht mich gleich abzuschieben und zwar in die Ferien. Ich soll länger verreisen, damit sie endlich mal Ruhe vor mir haben. Und dazu haben sie sich ein richtig lustiges Spiel einfallen lassen. Ferien bei Ralf Schumacher oder so ähnlich heißt es. Und das werden wir gleich spielen. Ich freue mich drauf.

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16: Ich bin Justin Hamm. Sommerzeit ist auch Freibadzeit. Der Bundesverband Deutscher Schwimmmeister appelliert an Eltern, ihre Aufsichtspflicht ernst zu nehmen und am besten aufs Handy zu verzichten. Sprecher Großmann sagte, ein Bademeister könne nicht die persönliche Aufsicht für jedes Kind übernehmen. Bäder etwa in NRW weisen mit Schildern darauf hin, dass Kinder binnen 20 Sekunden lautlos ertrinken können. Draußen protestierten Zehntausende, drinnen erklärte sich die AfD bereit fürs Regieren. In Erfurt ging heute der Bundesparteitag der Partei zu Ende. Ronny Tochau, was bleibt hängen, gerade auch mit Blick auf die kommenden Wahlen in Ostdeutschland?
17: Die AfD präsentierte sich bei diesem Parteitag professionell organisiert. Dazu wurden interne Konflikte geschickt ausgeblendet, um Geschlossenheit zu signalisieren. Parteichefin Alice Weidel ist gestärkt, ihr Co-Chef Tino Chrupalla nach einem schlechten Wiederwahlergebnis dagegen angeschlagen. Und auch auffällig, trotz Aussicht auf Regierungschancen in Ostdeutschland, mäßigt sich die AfD nicht in Programm und Worten wie andere rechte Parteien zuletzt in Europa.
16: Weil der große Vulkan Ätna Asche spuckt, ist der Flugverkehr auf der italienischen Mittelmeerinsel Sizilien derzeit nur bedingt möglich. Der Luftraum am Flughafen Catania wurde stark eingeschränkt. Das betrifft sowohl Abflüge als auch Landungen. Reisende werden gebeten, den Status ihres Fluges noch vor der Anreise zum Airport bei ihrer jeweiligen Fluggesellschaft zu überprüfen. Hunderttausende Zuschauer und mal wieder absolute Bestleistungen bei der Challenge Rot, dem großen Triathlon-Event in Mittelfranken. Wie im letzten Jahr hat sich Sam Laidlow den Sieg geschnappt. Nach 7 Stunden und 21 Minuten Schwimmen, Radeln und Laufen kam der Franzose als Erster ins Ziel. Damit ließ er sogar den großen Favoriten, den norwegischen Olympiasieger Christian Blumenfeld, hinter sich. In der Formel 1 hat Charles Leclerc den großen Preis von Großbritannien gewonnen. Hinter dem Ferrari-Fahrer fuhren Mercedes-Pilot George Russell und Leclercs Teamkollege Lewis Hamilton aufs Podium. Der deutsche Nico Hülkenberg im Audi kam nicht ins Ziel. Der WM-führende Kimi Antonelli büßte wegen eines technischen Defekts an seinem Mercedes viele Punkte ein.
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16: Staus haben wir nicht. Eine Gefahrenmeldung von der B16 Regensburg Richtung Roding-Altenkreid zwischen Wenzenbach und Bernhardswald. Ein defekter PKW. Ansonsten, wie gesagt, alles frei.
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2: Zum Sonntagnachmittag zieht die Wolkendecke weiter zu und es kann vereinzelt auch regnen. Die Temperaturen um die 20 bis 23 Grad. Und in der Nacht wird's noch mal ein bisschen milder mit Tiefstwerten von 16 Grad. Der Wettertrend morgen am Montag bleibt stark bewölkt. Es kann auch vereinzelt regnen. Die Höchstwerte bei 24 Grad. Aber im Laufe der Woche wird's wieder schöner und wärmer bei Höchstwerten von 31 Grad.

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1: Lasst es euch einfach nur gut gehen an diesem Wochenende. Schön, dass ihr heute hier eingeschaltet habt. Dann habt ihr sicher auch schon mitbekommen, dass heute Ralf Schumacher bei uns ist, der Formel-1-Star und inzwischen Formel-1-Kommentator. Und wir hören jetzt gleich weiter rein in unser Gespräch. Und da werde ich mich wohl beim lieben Ralf und seinem Mann etwas einquartieren müssen über die nächsten Wochen, denn meine Redaktion möchte mich loswerden. Und ich versuche gerade herauszufinden, mit einem lustigen Spiel, worauf ich mich denn freuen darf als Gast im Hause Schumacher. Dazu und davor gibt es jetzt erstmal den richtigen Sound zum Wochenende und dann geht's weiter mit unserem Gespräch.
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1: 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So, wir sind zurück hier heute im Gespräch mit einem ganz tollen Mann, der auf den berühmtesten Rennstrecken dieser Welt gearbeitet und auch gesiegt hat. Aber heute sitzt er an einem deutlich gefährlicheren Ort, lauter auch, nämlich bei mir.
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1: Jetzt spielen wir ein Spiel. Lieber Ralf, liebe Barbara, wir brauchen eine Pause von Barbara. Es soll jetzt jemand anderes mal auf Barbara aufpassen. Und weil Ralf ohnehin mehrere Häuser hat und ein sehr guter Gastgeber ist, haben wir uns gedacht, wir schicken Barbara zu den Schumachers in die Ferien. Das ist aber sehr lustig. Deshalb spielt ihr heute Ralfs Ferienlager. Bevor wir Barbara allerdings guten Gewissens auf die Reise schicken, müssen noch ein paar wichtige Fragen geklärt werden. Barbara trägt den Fragenkatalog vor und Ralf erklärt bitte, worauf sie sich einstellen muss. Wir sind gespannt, die urlaubsreife Redaktion. Es ist aber sehr lustig. In welchem deiner Häuser darf ich erstmal wohnen?
2: Tja, wo willst du lieber hin? Nach Südafrika oder
1: nach Frankreich? Ich will eigentlich nach Frankreich. Darf ich nach Saint-Tropez kommen? Super.
2: Ja, ausnahmsweise.
1: Was muss ich dabei haben? Badeanzug, Schwimmnudel, Wanderschuhe, Gala-Outfit?
2: Also Gala-Outfit brauchst du hier überhaupt nicht. Schwimmnudel, ich hoffe, du kannst schwimmen.
1: Ansonsten ich bin eine Schwimmnudel.
2: Sonnencreme, ja, okay. Sonnencreme und einfach nur gute Laune mitbringen.
1: Gibt es einen offiziellen Check-in oder stehe ich einfach plötzlich mit meinem Koffer vor der Tür?
2: Gibt keinen offiziellen Check-in, es macht jemand die Tür auf und trägt dir deinen Koffer rein. Meistens wir
1: aber
2: selber
1: bist
2: auch.
1: Du? Also, ja. Also komm, das finde ich, kannst du schon machen, wenn ich komme. Da trägst du mir den Koffer. Oh, und ich laufe so hinter dir her und sag dann immer so, oh, wie schön, schön habt ihr es hier. Gibt es Frühstück, Halbpension oder Vollpension? Das ist eine wichtige Frage für mich. Worauf kann ich mich da einstellen?
2: Also hier gäbe es Vollpension. Wir haben also ein rührendes Pärchen, was seit 16, fast 17 Jahren jetzt an meiner Seite ist und hier arbeitet im Haus, die übrigens auch bei uns in der Hochzeit bei uns am Tisch saßen.
1: Oh nein, wie schön.
2: Und sie ist unglaublich, ein philippinisches Pärchen und sie kocht. Das ist einfach ein Traum.
1: Super. Wo schlafe ich? Ist es ein Beistellbett, ein Ausklappsofa oder ein eigenes Haus?
2: Also ein eigenes Haus nicht, aber du hast dein eigenes Zimmer mit deinem eigenen Badezimmer. Also so schlimm ist es dann nicht. Nein.
1: Gibt es Nachtruhe und feste Zeiten, an die ich mich halten muss?
2: Nein, bei uns ist das immer ganz easy. Nachtruhe sowieso nicht. Wer will, der bleibt halt wach oder geht auch ins Bett. Das kann man dann selber machen. Es ist Open House und Frühstück. Gut, ich bin Frühaufsteher, aber es gibt's auch später.
1: Gibt es einen Raum, der für mich tabu ist?
2: Unser Schlafzimmer.
1: Ja, kannst du nicht mal. Hallo! Ja, da genau. Steht die verrückte Tante plötzlich in der Tür. Ja. Darf ich mich mal kurz dazulegen?
2: Ja, genau.
1: Welche Aktivitäten planst du für mich?
2: Ich glaube, wir würden natürlich, es gibt hier einen rührenden Markt und Frauen gehen ja gerne auf Märkte. Weiß nicht,
1: das ist so ein Klischee, Ralf, jetzt hör mal auf.
2: Ja, schon. Ich gehe auch gerne hin. Da gibt's von Lebensmitteln über alles mögliche.
1: Oh ja, ich weiß.
2: Und so Antiquitäten
1: hätte ich gern. Mhm.
2: So kleine Sachen gibt's da echt schön. Und ja, die Strände würden wir natürlich besuchen und vielleicht mal abends in den Hafen. Das ist ja auch immer recht schön, da die Leute zu beobachten, die Schiffe zu sehen. Sowas würden wir machen.
1: Gerade weil ich ja hier in der Redaktion auch Schulschiff genannt werde, wäre natürlich ein Hafen für mich. Gibt es Tiere bei dir?
2: Ja, wir lieben unsere Tiere. Wir haben tatsächlich zwei Schildkröten, die ich mal übernommen habe von meinem Patenkind. Die leben hier und wir haben unsere
1: die werden euch überleben.
2: Hier. Ja, wir haben drei Hunde hier, unsere Malteser, wobei einer gehört dem Pärchen, was für mich arbeitet hier, für uns arbeitet hier, habe ich ihnen geschenkt damals und unsere zwei, George und Lilly, die immer mit uns reisen, egal wo wir sind. Und dann haben wir noch zwei Katzen aus dem Tierheim, aus Marseille damals geholt.
1: Ach, wie süß.
2: Von einem Jahr jetzt. Ja, genau, weil klar, es gibt ja sogar Schlangen hier, sind zwar nicht giftig, aber können wehtun, wenn sie beißen und dementsprechend sind ein paar Katzen am Haus immer ganz gut.
1: Okay, ich würde gerne die Geissens treffen. Was machen wir mit denen?
2: Die kommen eigentlich sehr oft. Was machen wir mit denen? Wir werden mit denen Barbecue haben und dann wird Carmen irgendwann singen. Das tut sie auch sehr gerne. Und dann haben wir einfach Spaß. Und dann bringt der Robert manchmal auch seinen Wein mit, hat ja auch einen eigenen Wein, genauso wie ich. Und dann verbringen wir einfach einen schönen Abend zusammen.
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1: Ralf Schumacher hat sich jahrelang aus der Öffentlichkeit zurückgezogen. Da hat man ganz, ganz lange nichts von ihm gehört. Und warum er sich zurückgezogen hat, das wird er uns auch erzählen. Das war nämlich nur ein einziger Satz, der ihn ein bisschen scheu gemacht hat. Das und vieles mehr gibt's in wenigen Minuten.

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3: Staus haben wir nicht. Eine Gefahrenmeldung von der B16 Regensburg Richtung Roding-Altenkreid zwischen Wenzenbach und Bernhardswald. Ein defekter PKW. Ansonsten, wie gesagt, alles frei.
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5: Zum Sonntagnachmittag zieht die Wolkendecke weiter zu und es kann vereinzelt auch regnen. Die Temperaturen um die 20 bis 23 Grad. Und in der Nacht wird es noch mal ein bisschen milder mit Tiefstwerten von 16 Grad. Der Wettertrend morgen am Montag bleibt stark bewölkt. Es kann auch vereinzelt regnen. Die Höchstwerte bei 24 Grad. Aber im Laufe der Woche wird es wieder schöner und wärmer bei Höchstwerten von 31 Grad.
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7: Hallöchen. Also ich hoffe ja, ihr genießt euer Wochenende. Ich habe heute das Gaspedal voll durchgedrückt. Es kommt mir ohnehin entgegen. Ich fahre ja auch gerne schnell. Aber ich möchte mich jetzt nicht in Vergleich bringen mit dem Mann, der mir heute hier gegenüber sitzt. Ralf Schumacher ist nämlich da. Ehemaliger Formel-1-Pilot. Und wir können froh sein, dass er heute bei uns ist. Denn jahrelang hatte er sich auch ein bisschen zurückgezogen. Und ich denke, dass das einen Grund hatte. Und welcher das war, das wird er uns gleich erzählen.
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2: Schönes Wochenende. Mein heutiger Gast stammt aus einer der bekanntesten Motorsportfamilien der Welt. Und heute ist er bei uns.
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2: Weißt du, wie du auf mich wirkst? Wie jemand, der sein Leben extrem gut im Griff hat.
3: Ich hoffe es, ja. Also bis jetzt kann ich mich nicht beklagen.
2: Hattest du zwischendurch mal Sorge, dass es nicht so ist? Weißt du, man hat doch manchmal so Phasen, auch wenn man noch jünger ist, wo man sich so denkt, oh Gott, hoffentlich kriegst du alles irgendwie hin. Oder warst du immer schon so gut strukturiert?
3: Nein, natürlich. Ich meine, das ist ja auch, was privat bei mir passiert ist. Das sind ja auch alles Dinge, da hat ja jeder mal, glaube ich, weiß das von zu Hause, dass nicht immer alles so optimal ist und dass man halt mal durch schwere Zeiten muss oder gesundheitlich ein paar Dinge oder im Umfeld was passiert, was einem das Leben ein bisschen schwerer macht, zum Nachdenken zwingt. Das ist halt so. Aber ich finde, wichtig ist, jede Situation zu nutzen und auch was draus zu lernen, dann was mitzunehmen, sei es das Leben zu ändern, weil man feststellt, okay, dem ist das jetzt passiert, Mensch, könnte mir auch passieren, vielleicht sollte ich ein bisschen langsamer machen oder was anders machen oder eben die Zeit noch mehr genießen. Ich meine, wir sind jetzt alle, oder ich zumindest, über 50. Das mag noch jung sein für den einen, aber auch schon alt für den anderen.
2: Kriegst du nicht auch einen Schock manchmal, ja, dass man so denkt, noch in 20 Jahren werde ich 70 oder so. Weil das finde ich schon brutal. Ja. Ich habe ja gerade erst Abi gemacht. Also mein Gefühl.
3: Ja, klar. Nee, ja. Meine Oma hat schon immer gesagt, ich würde es gar nicht merken, dass ich so alt bin. Da war sie schon 80, wenn ich mich nicht morgens im Spiegel sehen würde. Aber das war immer rührend. Ja, es ist so. Aber ich glaube, wir sind aber auch eine andere Generation. Also das meine ich jetzt, jede Generation hat es für sich. Aber ich glaube, dass wir auch versuchen, jünger zu bleiben, jünger zu sein, viel aktiver sind, als das vielleicht also meine Eltern gemacht haben, obwohl die auch super sind. Und mein Vater immer noch, der ist jetzt auch hier gewesen bei der Hochzeit logischerweise, fährt dann mit dem Auto 1200 Kilometer mit seinen 80 Jahren.
2: Wirklich?
3: Ja, aber ich glaube, dass wir noch so ein bisschen mehr moderner sein wollen. Und auch die Kindererziehung, glaube ich, also wie in meinem Fall, war dann auch ein bisschen anders, als mein Vater das gemacht hat, logischerweise. Also und ich glaube, das merkt man uns auch an der Generation.
2: Naja, klar. Du warst jahrelang eigentlich, ich weiß nicht, ob zurückgezogen, aber es war jahrelang ruhiger um dich. Hast du das bewusst so herbeigeführt?
3: Also als ich aufgehört habe, Formel 1 zu fahren, habe ich mir geschworen, eigentlich nie wieder einen Fuß in das Fahrerlager zu setzen und auch meine Ruhe zu haben. Weil die Zeit war schon sehr intensiv und natürlich war die Aufmerksamkeit in Deutschland eine riesige damals. Das heißt, egal wo man war, egal wo man hingegangen ist, war man präsent oder musste präsent sein. Und ich will ja nicht stören, aber das war so der typische Satz. Und dann hatte ich gerade noch meine Spaghetti im Mund. Kann ich jetzt ein Foto haben? So, das war dann so etwas, wenn man jung ist, muss man das auch ein bisschen verstehen. Und dann habe ich gesagt, nee, ich will das nicht mehr. Jetzt hat sich das natürlich wieder anders ergeben, gar keine Frage. Und durch all das, was so passiert ist. Aber ich habe auch heute, genieße ich das ganz anders und sehe es auch anders. Aber klar, mit 50 sieht man es anders als mit Anfang 20.
2: Wir sind jetzt auf dem neuesten Stand, oder? Ich habe eigentlich alles, das ist so toll, ich habe wirklich noch nie mit einem Formel 1 da und mit einem frisch verheirateten.
3: AD,
2: so ja. Ja, trotzdem. Also ich habe noch wahnsinnig bei dir angegeben, überall bei meiner ganzen Familie, dass ich dich heute treffe und so. Und das fand ich ganz, ganz toll. Ich bedanke mich ganz herzlich für dieses tolle Gespräch und schicke dir die wärmsten Grüße und ganz viele liebe Grüße an Etienne.
3: Danke, danke. Hat Spaß gemacht.
2: Tschüss.
3: Ciao, ciao.
2: Dass Ralf Schumacher bei mir in der Show war, da werde ich noch jahrelang mit angeben. Ganz ehrlich, das werde ich jetzt auch gleich mal zu Hause erzählen. Da steige ich gleich ein Stückchen auf im Ansehen. So, und jetzt neues Thema. Ich überlege mir jetzt erstmal, und das wird meine Aufgabe in der nächsten Woche sein, wie ich mein Waffelrezept

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9: Ich bin Justin Hamm. Die AfD hat in Erfurt ihren zweitägigen Parteitag beendet. AfD-Co-Chef Chrupalla sagte in seiner Schlussrede, seine Partei müsse sich auf die anstehenden Wahlkämpfe konzentrieren und im Osten in die Regierungen kommen. Zehntausende Demonstranten begleiteten den Parteitag. Polizeisprecher Martin mit dem Fazit.
10: Wir hatten ja insgesamt 31.000 Versammlungsteilnehmer bei den Gegenprotesten. Es war eine riesige Personenanzahl, die sich hier in der Stadt bewegt hat. Und dass da trotz alledem alles weitgehend friedlich geblieben ist, das ist Gegenstand eines durchaus positiven Resümees der Thüringer Polizei. Auch, dass der AfD-Bundesparteitag pünktlich beginnen konnte und störungsfrei seinen Verlauf nehmen konnte, ist ein wichtiges Einsatzziel, das erreicht wurde.
9: Trotzdem gab es 11 verletzte Polizisten, 65 Straftaten und mehrere Angriffe auf Medienvertreter. In der Autoindustrie wird die Stimmung rauer. Am Freitag hatten zehntausende Mercedes-Beschäftigte gegen einen Sparkurs protestiert. In den nächsten Tagen ist in Stuttgart ein Autokorso geplant. Weitere Aktionen soll es beim VW-Konzern geben. Der größte Zulieferer Bosch fordert nun einen runden Tisch von Arbeitgebern, Gewerkschaften und Politik. Es könne nicht so weitergehen wie bisher, heißt es. Die Bundesnetzagentur kann wohl bis 2028 nicht überprüfen lassen, ob die Deutsche Post schnell genug ihre Briefe austrägt. Nach einem verlorenen Rechtsstreit mit einem Marktforschungsunternehmen muss die Auftragsvergabe neu gestartet werden und das dauert. Die Post ist verpflichtet, 95% aller Briefsendungen spätestens nach 3 Werktagen zuzustellen. Ein Bienenstich in den Kopf war für einen 62-Jährigen, der auf einer Alm im Kreis Traunstein unterwegs war, nur der Anfang eines ganz miesen Tages. Der Mann hatte kein Handy dabei und fuhr deshalb selbst ins Tal. Dabei verlor er die Kontrolle über sein Auto und kam von der Straße ab. Er lief dann zu Fuß nach Schleching, wo er ärztliche Hilfe bekam. Das verunfallte Auto musste aus dem Wald abgeschleppt werden. Isaac Del Toro hat die 2. Etappe der Tour de France gewonnen. Der 22 Jahre alte Mexikaner siegte in Barcelona auf dem Stadtberg Montjuïc. Das gelbe Trikot trägt weiterhin Radprofi Jonas Vingegaard. Der Däne führt 6 Sekunden vor Topfavorit Tadej Pogacar. Die Durchführung der 3. Etappe morgen ist wegen Waldbränden in Südfrankreich gerade noch in der Schwebe.
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9: Staus haben wir nicht. Eine Gefahrenmeldung von der B16 Regensburg Richtung Roding-Altenkreid zwischen Wenzenbach und Bernhardswald. Ein defekter PKW. Ansonsten, wie gesagt, alles frei.
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12: Zum Sonntagnachmittag zieht die Wolkendecke weiter zu und es kann vereinzelt auch regnen. Die Temperaturen um die 20 bis 23 Grad. Und in der Nacht wird's noch mal ein bisschen milder mit Tiefstwerten von 16 Grad. Der Wettertrend morgen am Montag bleibt stark bewölkt. Es kann auch vereinzelt regnen. Die Höchstwerte bei 24 Grad. Aber im Laufe der Woche wird's wieder schöner und wärmer bei Höchstwerten von 31 Grad.
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1: Staus hatten wir nicht. Eine Gefahrenmeldung von der B16 Regensburg Richtung Roding-Altenkreid zwischen Wenzenbach und Bernhardswald. Ein defekter PKW. Ansonsten, wie gesagt, alles frei.
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3: Zum Sonntagnachmittag zieht die Wolkendecke weiter zu und es kann vereinzelt auch regnen. Die Temperaturen um die 20 bis 23 Grad. Und in der Nacht wird es noch mal ein bisschen milder mit Tiefstwerten von 16 Grad. Der Wettertrend morgen am Montag bleibt stark bewölkt. Es kann auch vereinzelt regnen. Die Höchstwerte bei 24 Grad. Aber im Laufe der Woche wird es wieder schöner und wärmer bei Höchstwerten von 31 Grad.
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7: Ich bin Justin Hamm. Morgen wird Finanzminister Klingbeil im Bundeskabinett seinen Haushaltsplan für 2027 vorstellen und er plant Rekordschulden. Fast 200 Milliarden Euro sollen es sein und das hat der SPD-Politiker nun im ARD-Sommerinterview verteidigt.
8: Dass wir Schulden machen, hat damit zu tun, dass wir unsere Bundeswehr aufrüsten, dass wir modernisieren. Ich meine, man kann sich gegenüber Putin nicht mit der schwarzen Null verteidigen. Wir wollen, dass unser Land 20 Jahre lang wenig Ausgaben in Rüstung aufholt und das tun wir und dafür nehmen wir Geld in die Hand.
7: Von den Ministerinnen und Ministern verlangt Klingbeil zudem 1% Einsparung, 2028 dann weitere 2%. Der AfD-Parteitag in Erfurt hat am Wochenende für Aufsehen gesorgt, auch wegen der vielen Proteste. Die Polizei zog ein positives Fazit, Versammlungen seien größtenteils friedlich geblieben und der Parteitag sei nicht beeinflusst worden. Dennoch gab es Angriffe auf Polizisten und Medienvertreter. Die AfD-Spitze Weidel und Chrupalla betonte, dass die Partei im Herbst in Ostdeutschland erstmals in eine Landesregierung will. Nach dem Wahlbetrug bei der Kommunalwahl im März hat Wülfershausen an der Saale heute eine neue Bürgermeisterin gewählt. Ruth Markert von der Freien Wählergemeinschaft hat die Neuwahl in Unterfranken mit 87% gewonnen. Ihr Vorgänger hatte zugegeben, Wahlunterlagen manipuliert zu haben und war daraufhin zurückgetreten. Im Herbst muss er sich vor Gericht verantworten. Rund 1,5 Millionen Menschen sind heute zur Christopher Street Day Parade nach Köln gekommen. Bei einem der größten CSDs weltweit demonstrierten etwa 250 Gruppen mit 90 Festwagen für die Rechte queerer Menschen. Mit dabei war auch NRW-Innenminister Reul. Er wolle zeigen, dass der Teil des Staates, für den er stehe, alle Menschen schütze, so der CDU-Politiker. Die ersten beiden Viertelfinalisten bei der Fußball-WM sind gefunden, Marokko und Frankreich. Und heute Abend und in der Nacht finden die nächsten Achtelfinalduelle statt. Um 22 Uhr unserer Zeit trifft Brasilien auf Norwegen, das Starduell zwischen Vinny Junior und Erling Haaland. Und ab 2 Uhr bekommen es dann die Engländer, um Harry Kane mit Co-Gastgeber Mexiko zu tun.
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7: Wir schauen auf die A93. Holledau Richtung Regensburg zwischen Abensberg und Hausen gab es einen Unfall. Die rechte Spur ist hier gesperrt. Und auf der B16 Regensburg Richtung Roding-Altenkreid ein defekter PKW zwischen Wenzenbach und Bernhardswald. Ansonsten ist im Moment alles frei.
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10: Der Abend verspricht ein bisschen Abkühlung mit Tiefstwerten von 16 Grad. Es ist insgesamt bewölkt und kann auch vereinzelt ein paar Tröpfchen geben. Zum Wochenstart am Montag bleibt es dann erstmal bewölkt bei 24 Grad Höchsttemperatur. Im Laufe der Woche wird es dann aber wieder klarer und sonniger und auch heißer, zum Wochenende mit Höchstwerten von 31 Grad.
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2: Hier die aktuellen Meldungen von den Straßen bei uns in der Region. Fahrt auf der A3 Nürnberg in Richtung Passau besonders vorsichtig. Zwischen den Anschlussstellen Beratshausen und Laber kommt es zu Behinderungen aufgrund eines Unfalles.
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4: Der Abend verspricht ein bisschen Abkühlung mit Tiefstwerten von 16 Grad. Es ist insgesamt bewölkt und kann auch vereinzelt ein paar Tröpfchen geben. Zum Wochenstart am Montag bleibt es dann erstmal bewölkt bei 24 Grad Höchsttemperatur. Im Laufe der Woche wird es dann aber wieder klarer und sonniger und auch heißer. Zum Wochenende mit Höchstwerten von 31 Grad.
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7: Ich bin Justin Hamm. Bundesfinanzminister Klingbeil verteidigt die Rekordschulden im neuen Haushalt für 2027. Fast 200 Milliarden Euro Neuverschuldung insgesamt. Sein Argument: Deutschland muss die Bundeswehr aufrüsten. Man könne sich gegenüber Putin nicht mit der schwarzen Null verteidigen, sagte der SPD-Politiker im ARD-Sommerinterview. Das Kabinett will den Haushalt morgen beschließen. Draußen protestierten Zehntausende, drinnen erklärte sich die AfD bereit fürs Regieren. In Erfurt ging heute der Bundesparteitag der Partei zu Ende. Ronny Tochau, was bleibt hängen, gerade auch mit Blick auf die kommenden Wahlen in Ostdeutschland?
8: Die AfD präsentierte sich bei diesem Parteitag professionell organisiert. Dazu wurden interne Konflikte geschickt ausgeblendet, um Geschlossenheit zu signalisieren. Parteichefin Alice Weidel ist gestärkt, ihr Co-Chef Tino Chrupalla nach einem schlechten Wiederwahlergebnis dagegen angeschlagen. Und auch auffällig, trotz Aussicht auf Regierungschancen in Ostdeutschland, mäßigt sich die AfD nicht in Programm und Worten wie andere rechte Parteien zuletzt in Europa.
7: Nach einem Überfall auf einer Tankstelle in München sucht die Polizei weiter nach zwei unbekannten Männern. Die Täter hatten die Tankstelle am Freitag mit Anscheinswaffen gestürmt. Sie erbeuteten einen niedrigen vierstelligen Betrag und flüchteten zu Fuß. Eine umgehende Fahndung mit Drohnen und Hunden ergab keinen Erfolg, so die Polizei. Es werden dringend Zeugen gesucht. Sommerzeit ist auch Freibadzeit. Der Bundesverband Deutscher Schwimmmeister appelliert an Eltern, ihre Aufsichtspflicht ernst zu nehmen und am besten aufs Handy zu verzichten. Sprecher Großmann sagte, ein Bademeister könne nicht die persönliche Aufsicht für jedes Kind übernehmen. Bäder etwa in NRW weisen mit Schildern darauf hin, dass Kinder binnen 20 Sekunden lautlos ertrinken können. In der Formel 1 hat Charles Leclerc den großen Preis von Großbritannien gewonnen. Hinter dem Ferrari-Fahrer fuhren Mercedes-Pilot George Russell und Leclercs Teamkollege Lewis Hamilton aufs Podium. Der deutsche Nico Hülkenberg im Audi kam nicht ins Ziel. Der WM-führende Kimi Antonelli büßte wegen eines technischen Defekts an seinem Mercedes viele Punkte ein.
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9: Hier die aktuellen Meldungen von den Straßen bei uns in der Region. Fahrt auf der A6 Pilsen in Richtung Nürnberg besonders vorsichtig. Zwischen Fohnstrauß West und Leuchtenberg kommt es zu Behinderungen wegen eines defekten Fahrzeugs.
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11: Der Abend verspricht ein bisschen Abkühlung mit Tiefstwerten von 16 Grad. Es ist insgesamt bewölkt und kann auch vereinzelt ein paar Tröpfchen geben. Zum Wochenstart am Montag bleibt es dann erstmal bewölkt bei 24 Grad Höchsttemperatur. Im Laufe der Woche wird es dann aber wieder klarer und sonniger und auch heißer. Zum Wochenende mit Höchstwerten von 31 Grad.
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1: Freie Fahrt für euch aktuell. Wir wünschen guten und sicheren Verkehr.
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3: Der Abend verspricht ein bisschen Abkühlung mit Tiefstwerten von 16 Grad. Es ist insgesamt bewölkt und kann auch vereinzelt ein paar Tröpfchen geben. Zum Wochenstart am Montag bleibt es dann erstmal bewölkt bei 24 Grad Höchsttemperatur. Im Laufe der Woche wird es dann aber wieder klarer und sonniger und auch heißer. Zum Wochenende mit Höchstwerten von 31 Grad.
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3: Ich bin Dominik Schweiger. Morgen wird Finanzminister Klingbeil im Bundeskabinett seinen Haushaltsplan für 2027 vorstellen. Und er plant Rekordschulden. Fast 200 Milliarden Euro sollen es sein. Und das hat der SPD-Politiker nun im ARD-Sommerinterview verteidigt.
4: Dass wir Schulden machen, hat damit zu tun, dass wir unsere Bundeswehr aufrüsten, dass wir modernisieren. Ich meine, man kann sich gegenüber Putin nicht mit der schwarzen Null verteidigen. Wir wollen, dass unser Land 20 Jahre lang wenig Ausgaben in Rüstung aufholt. Und das tun wir und dafür nehmen wir Geld in die Hand.
3: Von den Ministerinnen und Ministern verlangt Klingbeil 1% Einsparung, 2028 weitere 2%. Der AfD-Parteitag in Erfurt hat am Wochenende für Aufsehen gesorgt, auch wegen der vielen Proteste. Die Polizei zog ein positives Fazit, Versammlungen seien größtenteils friedlich geblieben und der Parteitag sei nicht beeinflusst worden. Dennoch gab es Angriffe auf Polizisten und Medienvertreter. Die AfD-Spitze Weidel und Chrupalla betonte, dass die Partei im Herbst in Ostdeutschland zum ersten Mal in eine Landesregierung will. In Südfrankreich müssen wegen eines riesigen Waldbrands 5000 Menschen ihre Häuser verlassen. Das Feuer wütet in einem Gebirgsmassiv westlich von Perpignan. Bereits 1650 Hektar sind abgebrannt. Ein Anwohner und ein Feuerwehrmann wurden lebensgefährlich verletzt. Der Brand hat auch Auswirkungen auf die Tour de France. Die dritte Etappe führt morgen durch die betroffene Region und sie wird ohne Zuschauer stattfinden. Ein Bienenstich in den Kopf war für einen 62-Jährigen, der auf einer Alm im Kreis Traunstein unterwegs war, nur der Anfang eines ganz miesen Tages. Der Mann hatte kein Handy dabei und fuhr deshalb selbst ins Tal. Dabei verlor er die Kontrolle über sein Auto und kam von der Straße ab. Er lief dann zu Fuß nach Schleching, wo er ärztliche Hilfe bekam. Das verunfallte Auto musste aus dem Wald abgeschleppt werden. Die deutschen Handball-Juniorinnen sind zum zweiten Mal Weltmeister. 18 Jahre nach dem Premierentitel besiegte das DHB-Team im Finale der U20-WM Dänemark mit 33-26. Beste Schützin im Finale in China war Chiara Rohr. Die deutsche U20 ist damit jetzt amtierender Welt- und Europameister.
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5: Freie Fahrt für euch aktuell. Wir wünschen guten und sicheren Verkehr.
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7: Der Abend verspricht ein bisschen Abkühlung mit Tiefstwerten von 16 Grad. Es ist insgesamt bewölkt und kann auch vereinzelt ein paar Tröpfchen geben. Zum Wochenstart am Montag bleibt es dann erstmal bewölkt bei 24 Grad Höchsttemperatur. Im Laufe der Woche wird es dann aber wieder klarer und sonniger und auch heißer. Zum Wochenende mit Höchstwerten von 31 Grad.
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1: Normalen Verkehr auf den Straßen in der Region hätten wir aktuell für euch. Egal wo es hingeht, gute Fahrt.
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3: Der Abend verspricht ein bisschen Abkühlung mit Tiefstwerten von 16 Grad. Es ist insgesamt bewölkt und kann auch vereinzelt ein paar Tröpfchen geben. Zum Wochenstart am Montag bleibt es dann erstmal bewölkt bei 24 Grad Höchsttemperatur. Im Laufe der Woche wird es dann aber wieder klarer und sonniger und auch heißer. Zum Wochenende mit Höchstwerten von 31 Grad.
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1: Ich bin Dominik Schweiger. Das Thema mit der Pflichtkrankschreibung vom ersten Tag an ist ziemlich emotional aufgeladen, findet auch Bundesfinanzminister Klingbeil. Im ARD-Sommerinterview hat er gesagt:
2: Ich habe gestern mit jemandem telefoniert, der sagt: Leute, ich habe dreimal im Jahr richtig heftige Migräne und ihr wollt ja wohl nicht, dass ich mich dann zum Arzt schleppen muss. Das kann nicht euer Ernst sein. Und da, genau darum geht es nicht. Und deswegen muss man jetzt in der Umsetzung im Parlament und wenn das Gesetz vorliegt, muss man das sehr pragmatisch machen.
1: Es brauche pragmatische Lösungen, so Klingbeil. Das könne zum Beispiel auch bedeuten, dass man die Krankschreibung ab dem ersten Tag zwar braucht, sie dann aber noch nicht beim Arzt abholen muss. Für gesetzlich Krankenversicherte könnten einige geplante Mehrkosten kleiner ausfallen als befürchtet. Nach einem Bericht der FAZ hat Gesundheitsministerin Waken ihren Gesetzentwurf zur Finanzreform überarbeitet. Demnach sollen unter anderem mitversicherte Ehe- und Lebenspartner weniger zahlen als zunächst vorgesehen. Auch bei Medikamenten und Krankenhausaufenthalten sind Entlastungen geplant. Einen größeren Teil der Kosten soll künftig der Bund übernehmen. Der AfD-Parteitag in Erfurt ist zu Ende. Auch wenn es am zweiten Tag größtenteils um Formalien ging, hat die Parteispitze zum Schluss betont, die AfD will in die Regierungen. Man wolle dieses Land wieder vom Kopf auf die Füße stellen, so Co-Parteichef Chrupalla. Begleitet wurde das Parteitag-Wochenende von massiven Protesten mit Zehntausenden Teilnehmenden. Meistens blieb es friedlich, es gab aber auch Angriffe auf Polizisten und Medienvertreter. Tausende Stimmen haben heute in Dinkelsbühl das Frankenlied angestimmt. Rund 15.000 Menschen haben dort den Tag der Franken gefeiert. Zum ersten Mal ist dabei auch die neue 7. Strophe gesungen worden. Sie besingt unter anderem mittelfränkische Orte und den Karpfen und endet mit den Worten: In dem schönen Frankenland hab ich mein Glück gefunden. Soweit war Jan-Lennard Struff in Wimbledon noch nie. Der deutsche Tennisprofi hat zum ersten Mal das Viertelfinale erreicht. Sein Gegner Hubert Hurkacz aus Polen musste im entscheidenden 5. Satz verletzt aufgeben. Jetzt wartet entweder Jannik Sinner oder Shintaro Mochizuki.
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3: Hier die aktuellen Meldungen von den Straßen bei uns in der Region. Fahrt auf der A6 Pilsen in Richtung Nürnberg besonders aufmerksam. Zwischen Sulzbach-Rosenberg und Alfeld kommt es zu Behinderungen wegen eines defekten Fahrzeugs.
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5: Der Abend verspricht ein bisschen Abkühlung mit Tiefstwerten von 16 Grad. Es ist insgesamt bewölkt und kann auch vereinzelt ein paar Tröpfchen geben. Zum Wochenstart am Montag bleibt es dann erstmal bewölkt bei 24 Grad Höchsttemperatur. Im Laufe der Woche wird es dann aber wieder klarer und sonniger und auch heißer. Zum Wochenende mit Höchstwerten von 31 Grad.
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1: Und aktuell liegen uns keine Störungsmeldungen vor. Egal wohin ihr unterwegs seid, gute Fahrt.
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3: Der Abend verspricht ein bisschen Abkühlung mit Tiefstwerten von 16 Grad. Es ist insgesamt bewölkt und kann auch vereinzelt ein paar Tröpfchen geben. Zum Wochenstart am Montag bleibt es dann erstmal bewölkt bei 24 Grad Höchsttemperatur. Im Laufe der Woche wird es dann aber wieder klarer und sonniger und auch heißer. Zum Wochenende mit Höchstwerten von 31 Grad.
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1: Ich bin Dominik Schwalger. Morgen wird Finanzminister Klingbeil im Bundeskabinett seinen Haushaltsplan für 2027 vorstellen. Und er plant Rekordschulden. Fast 200 Milliarden Euro sollen es sein. Und das hat der SPD-Politiker nun im ARD-Sommerinterview verteidigt.
2: Dass wir Schulden machen, hat damit zu tun, dass wir unsere Bundeswehr aufrüsten, dass wir modernisieren. Ich meine, man kann sich gegenüber Putin nicht mit der schwarzen Null verteidigen. Wir wollen, dass unser Land 20 Jahre lang wenig Ausgaben in Rüstung aufholt. Und das tun wir und dafür nehmen wir Geld in die Hand.
1: Von den Ministerinnen und Ministern verlangt Klingbeil 1% Einsparung, 2028 weitere 2%. Der AfD-Parteitag in Erfurt hat am Wochenende für Aufsehen gesorgt, auch wegen der vielen Proteste. Die Polizei zog ein positives Fazit, Versammlungen seien größtenteils friedlich geblieben und der Parteitag sei nicht beeinflusst worden. Dennoch gab es Angriffe auf Polizisten und Medienvertreter. Die AfD-Spitze Weidel und Chrupalla betonte, dass die Partei im Herbst in Ostdeutschland zum ersten Mal in eine Landesregierung will. Die Bundesnetzagentur kann wohl bis 2028 nicht überprüfen lassen, ob die Deutsche Post schnell genug Briefe austrägt. Bei einem verlorenen Rechtsstreit mit einem Marktforschungsunternehmen muss die Auftragsvergabe neu gestartet werden. Und das dauert. Die Post ist verpflichtet, 95% aller Briefsendungen spätestens nach 3 Werktagen zuzustellen. In Südfrankreich müssen wegen eines riesigen Waldbrands 5000 Menschen ihre Häuser verlassen. Das Feuer wütet in einem Gebirgsmassiv westlich von Perpignan. Bereits 1650 Hektar sind abgebrannt. Ein Anwohner und ein Feuerwehrmann wurden lebensgefährlich verletzt. Der Brand hat auch Auswirkungen auf die Tour de France. Die 3. Etappe führt durch die betroffene Region. Die wird ohne Zuschauer stattfinden. Nach einem Überfall auf eine Tankstelle in München sucht die Polizei weiter nach 2 unbekannten Männern. Die Täter hatten die Tankstelle am Freitag mit Anscheinswaffen gestürmt. Sie erbeuteten einen niedrigen 4-stelligen Betrag und flüchteten dann zu Fuß. Eine umgehende Fahndung mit Drohnen und Hunden ergab keinen Erfolg, so die Polizei. Es werden dringend Zeugen gesucht.
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3: Und aktuell in der Region hätten wir normalen Verkehr auf den Straßen, egal wo es hingeht. Wir wünschen gute Fahrt.
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4: Die neue Woche startet erstmal bewölkt mit Höchsttemperaturen von 24 Grad. Im Laufe des Tages kann es hier und da noch ein bisschen aufziehen. Und der Wettertrend, es bleibt insgesamt warm bis heiß mit Höchstwerten von 31 Grad am Wochenende und dazu jede Menge Sonnenschein.
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1: Ich bin Dominik Schweiger. Die Reformpläne der Bundesregierung, insbesondere die neue Krankschreibungsregelung, kamen ja nicht überall wirklich gut an. Genau das war auch Thema im ARD-Sommerinterview mit Finanzminister Klingbeil. Ronny Thorau berichtet aus Berlin.
2: Auch der Finanzminister hat offensichtlich mitbekommen, dass vor allem die geplante Krankschreibung ab dem ersten Tag viele Menschen aufregt. Klingbeil plädiert da jetzt für Pragmatismus in der Umsetzung.
3: Im Parlament und wenn das Gesetz vorliegt, muss man das sehr pragmatisch machen.
2: Dass die Reformen für Menschen auch Belastungen bedeuten, rechtfertigt Klingbeil damit, dass das eben die Folge von jahrzehntelangem Reformstau sei.
1: Für gesetzlich Krankenversicherte könnten einige geplante Mehrkosten kleiner ausfallen als befürchtet. Nach einem Bericht der FAZ hat Gesundheitsministerin Wagen ihren Gesetzentwurf zur Finanzreform überarbeitet. Demnach sollen unter anderem mitversicherte Ehe- und Lebenspartner weniger zahlen als zunächst vorgesehen. Auch bei Medikamenten und Krankenhausaufenthalten sind Entlastungen geplant. Einen größeren Teil der Kosten soll künftig der Bund übernehmen. Ein spektakulärer Einbruch beschäftigt die Polizei im Elsass. Aus dem Lalique-Museum haben Unbekannte Schmuck im Wert von mehreren Millionen Euro gestohlen. Nach Angaben der Ermittler drangen die Täter am frühen Sonntagmorgen in das Museum ein und entwendeten gezielt rund 20 Ausstellungsstücke. Jetzt werden Aufnahmen der Überwachungskameras ausgewertet. Nach dem Wahlbetrug bei der Kommunalwahl im März hat Wülfershausen an der Saale eine neue Bürgermeisterin gewählt. Ruth Markert von der Freien Wählergemeinschaft hat die Neuwahl in Unterfranken mit 87% gewonnen. Ihr Vorgänger hatte zugegeben, Wahlunterlagen manipuliert zu haben und war daraufhin zurückgetreten. Im Herbst muss er sich vor Gericht verantworten. Norwegen steht bei der Fußball-WM im Viertelfinale. Die Skandinavier konnten sich mit 2:0 gegen Brasilien durchsetzen. Jetzt in der Nacht spielen noch England und Mexiko gegeneinander. Anstoß ist um 2 Uhr unserer Zeit.
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4: Und derzeit liegen uns für euch keine Störungsmeldungen vor. Gute Fahrt.
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5: Die neue Woche startet erstmal bewölkt mit Höchsttemperaturen von 24 Grad. Im Laufe des Tages kann es hier und da noch ein bisschen aufziehen. Und der Wettertrend, es bleibt insgesamt warm bis heiß mit Höchstwerten von 31 Grad am Wochenende und dazu jede Menge Sonnenschein.

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1: Ich bin Dominik Schweiger. Das Thema mit der Pflichtkrankschreibung vom ersten Tag an ist ziemlich emotional aufgeladen, findet auch Bundesfinanzminister Klingbeil. Im ARD-Sommerinterview hat er gesagt:
2: Ich habe gestern mit jemandem telefoniert, der sagt, Leute, ich habe dreimal im Jahr richtig heftige Migräne und ihr wollt ja wohl nicht, dass ich mich dann zum Arzt schleppen muss. Das kann nicht euer Ernst sein. Und genau darum geht es nicht. Und deswegen muss man jetzt in der Umsetzung im Parlament und wenn das Gesetz vorliegt, muss man das sehr pragmatisch machen.
1: Es brauche pragmatische Lösungen, so Klingbeil. Das könnte zum Beispiel auch bedeuten, dass man die Krankschreibung ab dem ersten Tag zwar braucht, sie dann aber noch nicht beim Arzt abholen muss. Bei Porsche könnte ein weiterer großer Stellenabbau bevorstehen. Nach Informationen des Handelsblatts will der Sportwagenbauer bis zu 4000 weitere Arbeitsplätze streichen. Betroffen wären demnach vor allem Management und Verwaltung. Porsche selbst bestätigte die Zahlen nicht, kündigte aber ein Spar- und Zukunftsprogramm an, das den Konzern schlanker machen soll. Südeuropa kämpft weiter gegen die Flammen. Besonders angespannt ist die Lage im Süden Frankreichs. Westlich von Perpignan sollen rund 5000 Menschen vor einem Waldbrand in Sicherheit gebracht werden. Ein Anwohner und ein Feuerwehrmann wurden bereits lebensgefährlich verletzt. Die Tour de France fährt wegen des Feuers auf ihrer dritten Etappe in der Region ohne Zuschauer. Auch in Portugal und Griechenland sind hunderte Einsatzkräfte gegen große Waldbrände im Einsatz. In Pamplona beginnt heute wieder eines der umstrittensten Feste Spaniens. Trotz neuer Proteste von Tierschützern startet das traditionelle San Fermin-Fest. Eröffnet wird es mit einer Rakete vom Rathausbalkon. Die erste Stierhatz durch die Altstadt ist für morgen geplant. Norwegen hat bei der Fußball-WM Brasilien mit 2:1 aus dem Turnier geworfen. Matchwinner war Erling Haaland mit 2 späten Toren in der Schlussphase. Neymar verkürzte tief in der Nachspielzeit noch per Elfmeter. Für Brasilien kam das aber zu spät. Für Norwegen ist es der erste Einzug in ein WM-Viertelfinale überhaupt.
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3: Freie Fahrt für euch aktuell. Wir wünschen guten und sicheren Verkehr.
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4: Die neue Woche startet erstmal bewölkt mit Höchsttemperaturen von 24 Grad. Im Laufe des Tages kann es hier und da noch ein bisschen aufziehen. Und der Wettertrend, es bleibt insgesamt warm bis heiß mit Höchstwerten von 31 Grad am Wochenende und dazu jede Menge Sonnenschein.